0: ziehen im Laufe der Nacht mehr Wolken auf. Die Tiefwerte liegen zwischen plus 5 und minus 2 Grad. Tagsüber scheinen in Alpen länger die Sonne. So breiten sich von Westen her Wolken aus, Regen besonders dann nördlich des Mainz, am Nachmittag dann der Oberpfalz. Tiefwerte 10 bis 17 Grad. Von Himmelfahrt bis zum Ende bleibt es weiter wechselhaft bei ähnlichen Temperaturen.
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1: Ich bin Trin Steinberg. 6 Stunden Koalitionsausschuss, 6 Stunden Beratung, Reformen, Entlastungen und Haus. Ergebnisse sind bisher nicht bekannt. In der Linie sollte aber ja der Streit zwischen Union und SPD aufgearbeitet werden. Jan-Henner Rath in Berlin ist gelungen.
2: Niemand hat Wutbrand die Runde fassen und es ist ja auch nichts darüber bekannt, dass gebrüllt wurde. Merz und Co. glauben noch daran, irgendwie die Kurve kriegen. Antworten darauf, wie genau Gräben zahlreichen Themen überwunden werden wollen, fehlen weiterhin. Dazu gehören klaffende Milliardenlücken im Salt. Also genau das Problem, dem die Ampel-Vorgängerregierung letztlich zerbrochen ist.
1: Die Schwarz-Rote Koalition will 8-Stunden-Tag abschaffen und stattdessen eine Wochenarbeitszeit einführen. Jusuf Türmer kritisiert das jetzt gegenüber Redaktionsnetz Deutschland scharf. Bundeskanzler Merz ignoriert die Interessen der Arbeitnehmer, das sei eine Frechheit. Auch als Ministerin Baas distanzierte sich von Plänen, machte aber deutlich, es steht im Koalitionsvertrag. Stühle rücken im bayerischen Landtag, weil Ute Hütig Bildungsministerin in Rheinland-Pfalz wird und Alexander Trich nach München wechselt. 2 Plätze frei. Nachrücken durften jetzt 2 CSU bekannt. Ludwig Schneff, früherer Kultminister und aktueller Antisemitismusbeauftragter, sowie Andreas Lorenz. Beide hatten bei der letzten den direkten Wiedereinzug verpasst. Katholiken aus aller Welt werden in Würzburg erwartet. Dort beginnt heute der 104. Deutsche Katholikentag. Das Motto lautet, hab Mut, steh auf. Bis Sonntag kommen rund 30.000 Teilnehmer aus Deutschland, Europa und der Welt zu dem Großevent. Insgesamt rund 900 Veranstaltungen geplant. In der NBA, die nordamerikanische Basketball-Profiliga, trauert um Clark. Der Spieler von den Memphis Grizzlies ist im Alter von 29 Jahren gestorben. Das teilt das Franchise Clarks AG mit. Todesursache ist unbekannt. Clark spielt seit 2009 für die Memphis Grizzlies.
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1: 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Mein Name ist Einstein. Albert Weinstein. 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
1: Ich bin Katrin Scheinberger. Stunden haben Union und SPD im Kanzleramt beraten. Eigentlich sollte es um wichtige Reformen gehen, konkrete Ergebnisse gibt es beim Koalitionsbeschluss aber erst einmal nicht. Beide Seiten betonten vorab, dass es vor allem um einen Plan für die nächsten Wochen geht. Bei vielen Themen gehen die Meinungen weit auseinander. Besonders beim Steuerreform der Streit. Zur Rentenreform hat sich jetzt Bundeschef Joachim Nagel zu Wort gemeldet. Er fordert, dass das Rentenalter in Zukunft automatisch an die steigende Lebenserwartung gepasst wird. Das sei fast unvermeidlich, sagt im Handelsblatt. Gut findet er das neue Altersvorsorgedepot, das ab nächstem Jahr als Nachfolger der Rente tritt und Investitionen an der Börse fördert. Das sei ein wichtiger Schritt für die Altersvorsorge, so Nagel. Cem Özdemir soll heute zum neuen Ministerpräsidenten von Baden-Württemberg gewählt werden und schreibt mit Geschichte. Er wäre der erste Ministerpräsident mit türkischen Wurzeln. Er sieht das Zeichen, dass auch Kinder mit Migrationshintergrund und Arbeiterkinder viel erreichen können. Wer es anstrengt und Unterstützung bekommt, hat in Deutschland viele Chancen, so Özdemir dem Redaktionsnetzwerk Deutschland. Form, Größe und Verpackung, alles ist gleich. Doch drin ist weniger. Mit Schokoladentafeln Milka inzwischen 90 bis 100 Gramm wiegen, sind Verbraucherschützer vor Gericht gezogen. Vormittag soll das Urteil fallen. Tanja Werner hat die Einzelheiten.
2: Viele hatten sich bei den Verbraucherschützern über die Milka-Tafel beschwert. Das argumentiert dann, dass die Grammangabe ja für je sichtbar vorn und unten auf der Verpackung steht. Bei der mündlichen Verhandlung vor 3 Wochen hatte das Gericht seiner ersten Einschätzung schon durchblicken lassen, dass durch die Neuerung getäuscht werden könnten.
1: Die ersten Finalisten beim Eurovision Song Contest stehen fest. Finnland hat sich qualifiziert, genauso Griechenland und Israel. Sänger Noam Beton hat viele im Publikum verzaubert. Es gab auch Buhruf. Auch Schweden, Moldau, Serbien, Kroatien, Litauen, Polen und Belgien sind weiter. Morgen gibt es das zweite Finale. Insgesamt stehen am Samstag 25 Nationen im Finale. Deutschland ist großer Gastgeber automatisch dabei.
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1: Heute nur im Süden mal Sonne raus, sonst bleibt es grau mit 4 dicken Wolken. Nachmittags kommen Schauer und vielleicht auch ein Gewitter dazu. Es wird sich windig bei Temperaturen zwischen 10 und 16. Am Freitagmorgen bläst der Wind dann ordentlich, es zieht immer wieder Schauer und vereinzelt Gewitter durch. In den Alpen regnet es auch da ab 1.300 Metern.

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1: Bin Katrin Stenberger. Guten Morgen. Der Einsatz von K.O.-Tropfen soll härter bestraft werden. Mit Gesetzentwurf von Bundesjustizminister Rubig befasst sich heute das Bundeskabinett. Wer sie bei einem Überfall oder einer sexuellen Tat einsetzt, soll künftig mindestens 5 Jahre

0: Gefängnis kommen. Bisher lag die Mindest für bei 3 Jahren. Gegenüber der Rheinischen Post bezeichnet Huch K.O.-Tropfen hinterhältig und gefährlich. Geht es um Cyberkriminalität, sind deutsche Polizei die in Städten schlecht gewandt. Viele haben zu wenig Tech und zu wenig schultes Personal, um Internetkriminalität richtig zu bekämpfen, sagt der Vorsitzende des Bundeskriminalbeamten Peglo im Redaktionsnetz Deutschland. Cyberkriminalität betrifft mittlerweile alle, ob Firmen, Behörden oder Privatleute. Es kam, wie es zu erwarten war. Der Koalitionsausschuss ist Ende. Preis gibt es bis keine. Rund 6 Stunden lang Union und SPD über Reformpläne, den Haushalt das nächste Jahr und mögliche Entlastungen wegen der hohen Energiepreise beraten. Im Laufe des Tages soll schriftliche Info zu geben. Schüler rücken im Bayerischen Landtag, weil Ute Eilig-Hüch Bildungsministerin in Rheinland-Pfalz wird und Xander Dietrich nach München wechselt, werden Plätze frei. Nachrücken dürfen jetzt 2 alte Zubekannte, Ludwig Spänle, früherer Kultusminister und aktueller Antisemitismusbeauftragter, wie Andreas Lorenz. Beide hatten bei der letzten Wahl den Rücken wieder Einzug fasst. Mut, steh auf. Und im Motto steht der 104. Deutsche Katholikentag. Heute wird er eröffnet. Tonfeldbericht.
1: 30.000 Teilnehmer werden zu dem wichtigen Treffen erwartet. Mehr als 900 Veranstaltungen sind bis Sonntag geplant, da ein Glaubens-Seed-Dating, Konzert und ein biblischer Spiergang mit Echesel. Thematisch dreht sich der Katholikentag in dieser um sexuellen Missbrauch in der Kirche und Reformen, aber auch um Mut, gesellschaftlich etwas in schwierigen Zeiten zu bewegen.
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0: Heute kommt nur im Süden mal die Sonne, sonst bleibt es eher grau. Vielen dicken Wolken, nachmittags kommen Schauer und vielleicht auch mal ein Gewitter dazu. Es wird ziemlich wichtig bei Temperaturen zwischen 10 und 17 Grad. Am Vatertag morgen bläst der Wind dann ordentlich, es ziehen immer wieder Schauer und vereint Gewitter durch. In den Alpen regnet es auch öfter, 1300 Metern gibt es sogar Schnee. Und auch am Rückentag ändert sich wenig.
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1: Ich bin Jen Hamm. Guten Morgen. 6 Stunden Koalitionsausschuss, 6 Stunden Beratung über Reformen, Entlastungen und Haushalt. Ergebnisse sind bisher nicht bekannt. Union und SPD ging es vor allem darum, den Streit zu arbeiten. Henne Reitze in Berlin, ist das denn gelungen?
2: Niemand wutentbrannt die Runde verlassen und ist bisher auch nichts darüber bekannt, dass rumgebrüllt wurde. Merz Co. glauben daran, irgendwie Kurve zu kriegen. Aber Antwort darauf, wie genau eben bei zahlreichen Themen überwunden werden sollen, fehlen weiterhin. Zu gehören klaffende Milliardenlücken im Haushalt, also genau das Problem, an dem die Ampel-Vorgängerregierung letztlich zerbrochen ist.
1: In Würzburg wird das neue Bayerische Zentrum für präventive Infektionsmedizin eröffnet. Bayern will damit Vorreiter werden, Schutz an Steckkrankheiten. Das Zentrum vernetzt alle 6 Kliniken im Land und beobachtet neue Krankheitserreger fast in echt. Außerdem

0: Impfstoffe war entwickelt und ein Register für Beispiel Long-Covid aufgebaut. Wir bleiben gleich in Würzburg. Dort beginnt heute der 104. Deutsche Katholikentag mit prominenten Gästen. Bis sonntags rund 900 Veranstaltungen, Konzerten, über Diskussionen bis hin zu Projekten. Viele davon auch im Thema Missbrauch der Kirche. Das Motto dieses Jahr lautet: Hab Mut, steh auf. Cem Özdemir soll heute zum Ministerpräsident von Baden-Württemberg gewählt werden. Und er schreibt mit Geschichte. Er wird der erste Ministerpräsident mit türkischen Wurzeln. Er selbst sich als Mutmacher, der sich anstrengend Unterstützung kommt, habe in Deutschland viele Chancen. Das sagte Özdemir dem Redaktionsnetzwerk Deutschland. Beim Eurovision Song Contest in Österreich stehen die ersten Finalisten fest, unter anderem Finnland, Griechenland und auch Israel, haben sich im ersten Halbfinale qualifiziert. Auch Sarah Engels ist aufgetreten, noch außer Konkurrenz. Deutschland ist für das Finale am Samstagabend gesetzt. Bisher wurde sie unbedingt hochgehandelt, bei den Auftritten aber feiert das Publikum. Morgen ist dann zweite Halbfinale.
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2: Die Themen-Nachrichten um tragischer Motorradunfall auf 12. Neuer Stadtrat Burghausen nimmt weit auf. Oettings neue Spitze vereidigt und 6 Wöche Vollsperrung B20 Burghausen. Mehr diesen Themen um 13:30.
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0: Diese kommt heute nur im Süden ganz ab und zu mal aus. Sonst gibt es eher grau, vielen dicken Wolken. Nachmittag kommen Schauer und vielleicht auch mal ein Gewitter dazu. Es wird ziemlich windig bei Temperaturen zwischen 10 und 10 Grad. Am Vatertag bläst der Wind ordentlich, es ziehen immer wieder Schauer und einzelne Gewitter durch. In den Alpen regnet es öfter, ab 1300 Meter gibt es sogar Schnee. Und auch am Tag ändert sich daran wenig.
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3: Um so und 3. Wunderschönen guten, liebe Verkehrsthema. Vorsicht, Autofahrern. Im Ortsdurchfahrt Schönberg gibt es erhebliche Verkehrsbehinderungen. Hier brennt ein Wohnhaus. Momentan ist die Ortsdurchfahrt gesperrt. Bitte umfahren weiträumig. Hier im Ortsbereich Schönberg brennt ein Wohnhaus. Bitte weiträumig umfahren. Ansonsten haben wir nichts für Sie, egal wo Sie unterwegs sind. Ich wünsche Ihnen eine gute und vor allem störungsfreie Fahrt. Kommen Sie gut und gesund an Ihr Ziel.
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Jackson am Frühmorgen, an diesem Mittwochmorgen gefühlt Freitag, wenn sie am Freitag Brückentag haben, dann haben sie nicht ein verlängertes Wochenende. Wir haben es vorher berichtet im Verkehrsservice und auch die Meldung des heutigen Tages war, es ist in Schönberg ein Brand ausgebrochen in einem Wohnhaus und der Brand von der Küche aus, also ein Küchenbrand, war die Ursache und hat sich dann auch schnell auf das Haus über oder umgegriffen und Verletzungen gibt es Gott sei Dank nicht. Alle Personen konnten gerettet werden. Ob es Verletzte gibt, weiß man nach jetzigem Stand noch nicht. Das Feuer ist gegen 4.40 Uhr ausgebrochen und es war lange die Gefahr, dass es auf das Glätte übergreifen könnte. Die Löscharbeiten sind natürlich noch im vollen Gang. Wir halten Sie darüber auf den Laufenden.

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Ja, die beiden Top 10 des heutigen Tages sind natürlich ja, die Fliegbombe in Mühldorf, die gestern Nacht entdeckt wurde. Der Sprengmeister hat aber dann festgestellt, diese Bombe, diese 50-Kilo-Bombe aus dem Zweiten Weltkrieg, ist nicht zündfähig, deswegen bestand zu keiner Sekunde Gefahr für die Bevölkerung und es wurde dann Entwarnung gegeben. Wie gesagt, die Bombe ist nicht zündfähig gewesen, das war das Thema gestern und heute Morgen. Ein Wohnhaus ist im Brand und zwar in Schönberg. 4:40 Uhr ist der

brach in der Küche abgelöst worden und hat schnell das Wohnhaus übergegriffen. Aber Gott sei Dank keine Verletzten nach Erststand. Wir werden natürlich dann, wenn wir mehr wissen, darüber nachberichten. Sind die beiden Themen und die Autofahrer noch der Hinweis, die momentan das Ortsgebiet Schönberg vermeiden. Fahren Sie einfach außen rum. Gleich das Wichtigste, die ersten Lokalnachrichten des heutigen Tages mit Kollege Ralf Stark.

0: 6:30. 7 die ersten Lokalnachrichten des heutigen Tages mit Stenger.
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2: Mit Reinger, guten Morgen. Gestern Vormittag ereignete sich auf der 12 bei Saardorf ein schwerer Verkehrsunfall mit tödlichem Ausgang. Gegen 11 Uhr kollidierten ein 55-jähriger Motorradfahrer aus Reischach und eine 79-jährige Autofahrerin aus Halsbach. Beide waren in Richtung München unterwegs, als es kurz nach einem Übelvorgang des Bergs zum Zusammenstoß kam. Der Motorradfahrer wurde durch die Wucht des Aufpralls mehr weit durch die Luft geschleudert. Er erlitt dabei lebensgefährliche Verletzungen und verstarb schneller medizinischer Notversorgung noch auf dem Weg in die Klinik nach Döttingen. Die Autofahrerin kam mittelschweren Verletzungen ins Krankenhaus. Zur genauen Klärung der Fallursache hat die Polizei einen Gutachter angefordert. Die Straße war wegen Bergungsarbeit und der Spursicherung bis zum Mittag komplett gesperrt. Der Pauser Stadtrat ist offiziell in die neue Amtszeit startet. Im Stadtsaal wurden 8 neue Mitglieder verdigt, während Florian Schneider eine zweite Amtsperiode als Erstbürgermeister antrat. Auch Stellvertreter Norbert Stranzinger und Stefan Angstl wurden in ihren Ämtern bestätigt. Neben Personen Neuzugängen gibt es Änderungen bei den Referaten. Johann Schachtel leitet nun das kombinierte Ressort für Familie und Soziale. Magnus Schönvoll übernimmt die Jugend, während Jens Donner für Senioren und Strebel für die Umwelt zuständig bleiben. Bürgermeister Schneider rief alle Beteiligten zu einer konstruktiven, lösungsorientierten Zusammenarbeit auf. Tarzberger, offiziell das Amt des ersten Bürgermeisters in Nottingen angetreten. Bei der konstituierenden Sitzung wurde er auf die neue Amtsperiode vereidigt. Tarzberger betonte, er wolle ein Bürgermeister alle Bürger sein und legte für seinen stellvertretenden CSU-Ortsvorsitz nieder. Unterstützt wird er künftig Verena May als zweite Bürgermeisterin und Jürgen Gastel als dritten Bürgermeister. Neben Wahl der Stellvertreter wurden 6 neue Mitglieder im Stadt willkommen geheißen. Zudem legte das Gremium die personelle Besetzung der Ausschüsse für die kommenden Jahre fest. Pendler und Autofahrer rund um Kausen müssen ab dem kommenden Montag, 18. Mai, auf erhebliche Behinderungen einstellen. B20 zwischen dem Gewerbegebiet unter Sulzbogen und dem Wackerknoten für etwa 6 Wochen komplett gesperrt. Grund für die Maßnahme eine umfassende Sanierung der Fahrbahn, die nach 30 Jahren intensiver Nutzung ihre Belastungsgrenze erreicht. Täglich passieren rund 18.000 Fahrzeuge diesen Abschnitt. Die Arbeit werden in 3 Abschnitten durchgeführt, um die Einschränkung so gering wie möglich zu halten. Während der ersten Phase bis zum 10. Juni wird der überörtliche Verkehr gräumig über Nottingen und Altötting geleitet. Radfahrer sind von der Sperrung betroffen und können die gewohnten Wege weiterhin nutzen.
0: Danke, Ralf, für die ersten Meldungen des heutigen Tages. Und wir schauen natürlich hier gleich aufs Wetter. Heute wechseln im Hirsland Wolken, sonnigen Abschnitt in Richtung Alpen. Zeigt die Sonne immer länger. Es wird weitgehend trocken. Spätnachmittags sind dann im Umfeld der Donau einzelne Schauer möglich. Der Wind weht lebhaft starken Böen. Höchstwerte liegen zu 14 und 16 Grad. Morgen am Vertag des an den Alpen überwiegend zeitweise wird es ansonsten des Nebenwolken ab und zu sonnige Abschnitte. Im Tagverlauf ziehen Westen die einzelnen Schauer. Wirklich geht er auf. Bei einem lieben Wind werden es bis 14 Grad erreicht. Ja, und am Freitag, da ist es weit unbeständig. Wolken, sonnige Abschnitte und im Tagverlauf Schauern. Örtlich ist Gewitter möglich. Das Ganze bei Höchsttemperaturen von 11 bis 14 Grad.
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0: Der Verkehrsservice Radio ISW. Wettermeldung von Schönberg. Hier ist die Ortsdurchfahrt momentan wegen Löschbalken gesperrt. Ist ein Wohnhaus in Flammen geraten und zwar heute gegen 4:14 Uhr. Umfahren Sie das Gebiet weiträumig. Egal wo Sie unterwegs sind, gute Fahrt.

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Morgen auf der ISW an die Mittwochmorgen, der ja gibt fast schon Freitags. Morgen Feiertag, vielleicht am Freitag, am Montag. Das wünsche ich Ihnen natürlich. Gleich jetzt wird die aktuelle Welt des Sports.

0: Verliebte Jungs, ja, die können schon ganz schön verrückt sein. Naja, gut. Konzentrieren wir uns auf die Welt des Sports. Es ist einiges geboten an den nächsten Tagen. Und ja, die Fußballweltmeisterschaft, der Herr im Fußball, Fußballweltmeisterschaft, Fußball, gell? Verkehr. Na, also Fußballweltmeisterschaft, der Herr rückt auch immer näher. Hier ist Sporttelegramm. Oder auch nicht.
1: Tennis. In seinem Achtelfinale aus beim Masters in Rom hat Alexander Zverev die Bedingungen kritisiert. Er sprach am schlechtesten, auf dem er je gespielt habe. Bei dem Sandplatztor hatte Zverev gegen Italiener Luciano Darderi 4 Matchbälle vergeben und den 13. verloren. Entscheidenden Durchgang gewann Darderi glatt mit 6:0. Basketball. Schock in der NBA. Die nordamerikanische Profiliga trauert um Brandon Clark. Der Spieler von den Memphis Grizzlies ist im Alter von nur 99 Jahren gestorben. Die Todesursache ist bislang bekannt. Brandon Clark spielte seit 2019 für die Memphis Grizzlies und hielt ihm die Treue, war seine einzige Station in der EA. Fußball. Bäumchen wechselt dich. Ersten deutschen Gruppengegner Kürzau. Der Länder Dick Adhardt ist wieder Nationalcoach des Staats. Der 70-Jährige wirkt auf Fred Rund, der ihn erst Anfang des Jahres ersetzt hatte. Advokat hatte sich damals gezogen, um sich um eine kranke Tochter zu kümmern. Und in Tschechien ist das Lokalbier

Slavia gegen Sparta Prag am grünen Tisch für Sparta gesetzt worden. Es war ein Platz beim Stand von 3:2 für Slavia. Mit dem Ergebnis wäre Slavia Prag vorzeitig Meister gewesen. Doch die Partie wurde abgebrochen. Slavia Prag wird jetzt 4 Partien ohne Zuschauer streiten. Und das war der Sport mit Moritz Eil.

gleich schauen wir unseren Erdrand an diesem heutigen Mittwochmorgen. Weilchen Einfluss der Mond heute. Unser Gemüt, unsere Stimmung und was gelingt es heute besonders gut. Reden wir gleich darüber nach Hans-Rudolf Kurze. Aller Herren da. Völkerverbindung, hier ist die Wecker diesen Mittwochmorgen. Wunderschönen guten Morgen wünscht der Völki aufstehen lassen.

0: 6 Uhr und 51 Minuten, 9 Minuten vor 7. So, ciao. Da geht der Knopf.
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0: Ja, die Pause endet in der kommenden Nacht und es ist möglich, dass Sie aufwachen. Die Wetterenergie sind auf jeden Fall stark spürbar. Heute ist es 2,5 abnehmende Mond im Fischen gewesen. Jetzt haben wir Mitternacht abnehmenden Mond Widder und die Pause, die dauert eben bis 2.05 Uhr. Dann schauen wir auf zu Hause. Die Erdbeeren im Garten meist erst im Juni, Juli zu ernten. Aber Bio-Erdbeeren aus dem Supermarkt schmecken auch schon nicht nach Sommer. Jetzt wird guter Mondstand, um Erdbeermarmelade und Kort einzumachen. An Wärmetagen und es wird Wittereinflüsse geben. Entfaltet sich das Aroma ganz besonders fein. Frisch auf den Kuchen ist nur da gut. Ja, und dieser Mondstand eignet sich wunderbar für das Erden und Einlagen von ihr Schätzen aus dem Garten. Jon, schau doch einfach mal, wie weit der erste Salat und das erste Gemüse schon ist. Für die Fitness, ja, nicht überanstrengend. Heute reicht ein ausgiebiger Spaziergang. Und die Ernährung sind heute noch schlimm, genauso wie gestern. Ja, wie wär's denn mit Prosecco, Weißwein, Käse, Trauben und frisches Kett und leckere Aufstrich zu? Mehr brauche ich zum Glücklichsein nicht. Und was gelingt dir besonders? Und heute ist ein guter Zeitpunkt, um einen Arzt oder einen Heilpraktiker zu besuchen. Der Mond heute.

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1: Ich bin Justin Ham Gorgen. Wie wird ihr entlastet? Wie sieht der Haushalt nächstes Jahr und wie geht es mit den großen Reformen weiter? Diese Frage wird im Koalitionsschluss besprochen. Nach sechsstündiger Beratung haben Union und SPD ein kurzes Ergebnispapier veröffentlicht. Für den Haushalt sollen keine Milliardenrücklagen Lückenfüller genutzt werden. Das war schon vorher vereinbart. Und der CO2-Preis soll stark gehalten werden. Zu Entlastungen für Bürgerinnen und Bürger gab es nichts Neues. Der Einsatz von K.O.-Tropfen soll härter bestraft werden. Mit dem Gesetzentwurf Justizministerin Bich befasst heute das Bundesnetz. Wer bei einem Überfall oder einer sexuellen Tat einsetzt, soll künftig mindestens 5 Jahre ins Gefängnis. Bislang lag die Mindeststrafe bei 3 Jahren. Es war ein großer politischer Skandal hier in Bayern. Heute wird die Neuauflage des Korruptionsprozesses gegen den früheren Regensburger Oberbürgermeister Werks zu Ende gehen. Laut Anklage soll der damalige S-Politiker unterem Bauträger, die an seine Partei endeten, befugt haben. 2019 wurde Werks vom Landgericht Regensburg verurteilt, blieb straffrei. Der Bundesgerichtshof das Urteil heilen auf, weshalb nun am Landgericht München nur handelt wurde. Der heutige Mittwoch vor Christi Himmelfahrt war letztes Jahr staureichste. Auch heute wartet der ADR wieder sehr viele Reisen. Urlauber durch am Nachmittag den Berufsverkehr. Es könnte aber etwas entspannter werden als letztes Jahr, erst wegen der hohen Spritpreise und auch der Prognose könnte so manchen Ausflug verhindern. Wir wollten bei Öffnung

0: Spiel der EM vor zwei Jahren dabei sein, aber kein Ticket bekommen. YouTuber Marvin Tage schlich als Fake-Skottchen in die Kina Arena. Nun droht ihm deswegen ein juristisches Spiel. Florians berichtet.
1: Bis an den Spielfeld hatte es der YouTuber Marvin Wildtage Fake-Maskottchen geschafft. Jetzt steht er wegen Urkundenfälschung und Erschleichens von Leistungen vor Gericht. Er soll gestellte Akkreditierung benutzt haben, um Zugang zu verschaffen und dann das Spiel ohne Ticket verfolgen. Dafür soll er 23.000 Euro zahlen, der überwehrt sich aber gegen.
0: Wildtage sagt, er habe mit seiner Aktion Sicherheitslücke der UEFA offen wollen.
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3: Themen der Lokalnachricht um 5:30. Trascher Motorrad und auf der B12. Neuer Straat in Burghausen nimmt Arbeit auf. Neuöttings Stadtspitze verdicht und sechswöchige Vollsprung der B20 bei Burghausen. Mehr zu diesen Themen um 5:30.
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0: Die Sonne kommt heute im Süden ganz ab und zu mal. Sonst wird es eher grau, viel dicken Wolken. Nachmittags ein Schauer und vielleicht auch mal ein Gewitter dazu. Es wird ziemlich windig bei Temperaturen zwischen 10 und 10 Grad. Am Vatertag bläst der Wind ordentlich. Es ziehen immer wieder Schauer und einzelt Gewitter durch. In den Alpen regnet es öfter ab. 1300 Meter gibt sogar Schnee. Und auch am Vortag ändert sich daran wenig.
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4: Der Verkehrsservice gibt immer noch Verkehrsbehinderungen im Nutzbereich von Schwergrund. Ist ein Wohnhaus, und hier laufen noch die Löschbeiten und ist auch ja, die Polizei und Ähnliches vor Ort. Der Rettungsdienst natürlich auch viel Feuerwehren, auch aus dem benachbarten Landkreis Landshut. Darüber werden natürlich noch ausführlicher berichten. Ansonsten haben wir nichts, egal wo Sie unterwegs sind. Ich wünsche Ihnen eine gute und vor allem störungsfrei. Kommen Sie gut, Ziel.
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4: Servus, guten Morgen, einen wunderschönen Morgen an diesem Mittwochmorgen. Es könnte ein langes Ende sein, wenn Sie am Freitag genommen haben. Dann nehme ich ab morgen bis Sonntag frei, das sind 4 Tage. Doch auch was Schönes. Unsere Themen des Tages ist natürlich der Fliegerbombenfund gestern am Hauptbahnhof, besser gesagt am Hof in Mühldorf. Und außerdem der Wohnungsbrand heute am frühen Morgen, 4.40 Uhr, ausgebrochen. Schön. Mein Name ist Thomas Vöckersberg.

Ja, jetzt ein bisschen spät aufgestanden. Wir bringen Sie natürlich auf den neuen Stand und wir haben Folgendes zu bieten. Gestern Nachmittag wurde eine 40-Kilo-Bombe im Bahnhof von Mühl gefunden. Gott sei Dank, schnell Entwarnung. Der Sprengmeister hat festgestellt, diese Bombe ist nicht zündfähig. Es musste nicht evakuiert werden. Und wie gesagt, es stand zu einer Minute eine Gefahr für die Bevölkerung. Und heute gegen 4.40 Uhr ist ein Brand ausgebrochen in einem Haus in Schönberg.

50 übrigens vorbeigefahren mit dem Auto und habe gesehen, dass da tatsächlich brennt. Und wie gesagt, da ist jetzt momentan auch noch die Ortsfahrt gesperrt wegen Löscharbeiten und natürlich auch Ermittlerarbeiten. So wie es jetzt nach den Erkenntnissen aussieht, wurde der Dank niemand verletzt. Brand ist ausgebrochen in der Küche und hat relativ schnell das Wohnhaus übergriffen. Ja, wie viele Personen im Haus waren, ist momentan nicht bekannt und gesagt, die Zahl der Verletzten auch nicht. Hoffen wir natürlich das Beste, dass keiner verletzt wurde. Das sind dessen Themen des heutigen Morgens.

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0: Udo Jürgens, Sternenhimmel weit. Wunderschönen guten Morgen um 7 Uhr und 20 Minuten, 10 vor 8.
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0: Ja, wir haben eine neue Unfälle auf der B588 bei der Einfahrt oder Ausfahrt Perach. Ist momentan ein Fassenfall passiert. Die Feuerwehr ist jetzt mittlerweile vor Ort eingetroffen und es kann einspurig vorbeigefahren werden. Es staut also. Und die Ortsdurchfahrt von Schönberg wegen einem Wohnungsbrand noch gesperrt. Auch hier gilt bitte umfahren die Ortsstraße von Schönberg. Mehr Verkehr und Wetter gibt es natürlich um 9:30 auf Radio ISW. Da gibt es Mr. Döhl, Mr. Cocker, denn tief ist nur Erde.

0: Der Motorradfahrer wurde durch die Wucht des Aufpralls meterweit durch die Luft geschleudert. Er erlitt dabei lebensgefährliche Verletzungen und verstarb trotz schneller medizinischer Notversorgung noch auf dem Weg in die Klinik nach Altötting. Die Autofahrerin kam mit mittelschweren Verletzungen ins Krankenhaus. Zur genauen Klärung der Unfallursache hat die Polizei einen Gutachter angefordert. Die Bundesstraße war wegen der Bergungsarbeiten und der Spurensicherung bis zum Nachmittag komplett gesperrt. Der Burghauser Stadtrat ist offiziell in die neue Amtszeit gestartet. Im Stadtsaal wurden 8 neue Mitglieder vereidigt, während Florian Schneider seine zweite Amtsperiode als erster Bürgermeister antrat. Auch seine Stellvertreter Norbert Stranzinger und Stefan Angstl wurden in ihren Ämtern bestätigt. Neben personellen Neuzugängen gibt es Änderungen bei den Referaten. Johanna Schachtel leitet nun das kombinierte Ressort für Familie und Soziales. Magnus Stumpfoll übernimmt die Jugend, während Heinz Donner für Senioren und Günter Strebel für die Umwelt zuständig bleiben. Bürgermeister Schneider rief alle Beteiligten zu einer konstruktiven und lösungsorientierten Zusammenarbeit auf. Veit Harzberger hat offiziell das Amt des ersten Bürgermeisters in Neuötting angetreten. Bei der konstituierenden Sitzung wurde er auf die neue Amtsperiode vereidigt. Harzberger betonte, er wolle ein Bürgermeister für alle Bürger sein und legte hierfür seinen stellvertretenden CSU-Ortsvorsitz nieder. Unterstützt wird er künftig von Verena Meyer als zweite Bürgermeisterin und Jürgen Gastel als dritten Bürgermeister. Neben der Wahl der Stellvertreter wurden 6 neue Mitglieder im Stadtrat willkommen geheißen. Zudem legte das Gremium die personelle Besetzung der Ausschüsse für die kommenden Jahre fest. Pendler und Autofahrer rund um Burghausen müssen sich ab dem kommenden Montag, 18. Mai, auf erhebliche Behinderungen einstellen. Die B20 wird zwischen dem Gewerbegebiet Unterer Sulzbogen und dem Wackerknoten für etwa 6 Wochen komplett gesperrt. Grund für die Maßnahme ist eine umfassende Sanierung der Fahrbahn, die nach über 30 Jahren intensiver Nutzung ihre Belastungsgrenze erreicht hat. Täglich passieren rund 18.000 Fahrzeuge diesen Abschnitt. Die Arbeiten werden in 3 Bauabschnitten durchgeführt, um die Einschränkung so gering wie möglich zu halten. Während der ersten Phase bis zum 3. Juni wird der überörtliche Verkehr großräumig über Neuötting und Altötting umgeleitet. Radfahrer sind von der Sperrung nicht betroffen und können die gewohnten Wege weiterhin nutzen.
1: Dankeschön, Ralf. Ja, heute wechseln sich Wolken mit sonnigen Abschnitten ab. In Richtung Alpen zeigt sich die Sonne mitunter sogar etwas länger. Es bleibt weitgehend trocken und spät nachmittags und abends sind im Umfeld vom Rottal und Landkreis Landshut Schauer möglich. Der Wind weht lebhaft mit starken Böen. Die Höchstwerte liegen zwischen 14 und 16 Grad. An Christi Himmelfahrt ist es an den Alpen überwiegend bewölkt. Zeitweise regnet es. Ansonsten gibt es neben Wolken ab und zu auch sonnige Abschnitte. Im Tagesverlauf ziehen vom Westen ja einzelne Schauer durch. Örtlich sind sogar Gewitter möglich und die Temperaturen sind bei 10 bis 14 Grad. Ja, und am Freitag, da ist es weiterhin unbeständig mit Wolken und sonnigen Abschnitten und im Tagesverlauf Schauern und Gewitter. Die Temperaturen 11 bis 14 Grad.
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1: Der Verkehrsservice mit Blick auf die Straßenkarte und wir haben immer noch Verkehrsbehinderungen auf der B588 Ortsausfahrt, Perach. Da kann man nur einspurig vorbeifahren, hier hat es einen Unfall gegeben. Und Ortsdurchfahrt Schönberg nach einem Wohnhausbrand ist die Ortsdurchfahrt wegen Löscharbeiten und Ähnlichem immer noch gesperrt. Egal wo Sie unterwegs sind, ich wünsche Ihnen eine gute und vor allem störungsfreie Fahrt. Kommen Sie gut an Ihr Ziel.

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1: Ja, Lust auf einen Abend voller echter bayerischer Lebensfreude und zünftigen Klängen? Dann wäre vielleicht der Musikantenhorgart im Kirchweidach genau das Richtige für Sie. Dort gibt es heute Abend ab 19.30 Uhr eine wunderbare Mischung aus traditioneller Volksmusik und gemütlichem Beisammensein. Für die richtige Stimmung sorgen die Zweckerlmusi, die Kapelle Unverwüstlich, Trentune Rind, die Waginger Wirtshausmusi und die Kerbe. Charmant durch das Programm führt die Moderatorin oder der Moderator Rupert Wolfswinkler. Bitte beachten Sie, dass keine Platzreservierung möglich ist. Frühzeitiges Erscheinen lohnt sich also für die besten Plätze. Also Gasthof zur Post Kirchweidach heute 19.30 Uhr geht's los. Der Heimatverein Hirschhorn Hammersbach lädt am kommenden Sonntag um 19 Uhr zur traditionellen bayerischen Maiandacht in die Pfarrkirche St. Rupert ein. Für die musikalische Gestaltung sorgen namhafte Gruppen wie die Weiberrohrs Klarinettenmusi, der Mariendreiksang und Zittersolist Adolf Stiegmeier. Zudem wirken das Duo und der Hirschhorner Kirchenchor an der festlichen Stunde mit. Christa Schemmer begleitet die Andacht mit besinnlichen Texten und Gebeten. Und alle Bürgerinnen und Bürger sind herzlich eingeladen, diesen bayerischen Brauch gemeinsam zu feiern. Ja, die Kolping-Familie Burgkirchen lädt herzlich zu einer feierlichen Maiandacht ein. Diese

Findet heute Abend bei Meier am Eschelberg bei Familie Stadler statt. Beginn der Andacht ist um 19 Uhr. Nach der Andacht ist ein gemeinsames Beisammensein im Gasthaus Wittmeier in Mehring geplant. Zu der Veranstaltung sind alle Mitglieder sowie interessierte Gäste herzlich willkommen. Ja, am Montag, den 18. Mai, findet um 18 Uhr im Burghauser Stadtsaal das diesjährige Kinderkonzert statt. Über 100 Schülerinnen und Schüler der örtlichen Grundschulen präsentieren dabei die Ergebnisse der Musizierklassen. Das seit über 20 Jahren bestehende Projekt ermöglicht Kindern den zweijährigen Instrumentalunterricht direkt im Klassenverband. In diesem Jahr treten verschiedene Ensembles mit Streich-, Blas- und Gitarreninstrumenten auf. Das Programm dauert etwa eine Stunde und der Eintritt zu der Veranstaltung ist kostenlos. Unter dem Titel Simbach erinnert sich, Simbach blickt nach vorn, zeigt das Heimatmuseum Simbach vom 29. Mai bis 2. August eine Sonderausstellung zur Hochwasserkatastrophe von 2016. Die Schau dokumentiert die damaligen Ereignisse, den Wiederaufbau und den aktuellen Hochwasserschutz. Die feierliche Öffnung findet am Freitag, den 29. Mai um 19 Uhr statt. Zum Begleitprogramm gehören unter anderem ein Requiem, ein Gedenkgottesdienst sowie ein Helferaustausch. Besichtigungen sind jeweils Dienstag und Sonntag von 15 bis 18 Uhr möglich. Soweit die Veranstaltungstipps für heute und die kommenden Tage.

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0: Onkel Jürgen und wieder alles im Griff auf dem sinkenden Schiff, ja, der Titanic. Ja, da hat er sich ein bisschen... Oh, gut, okay. So, wir kommen zum aktuellen Horoskop des heutigen Tages. Sie werden sicherlich sehnsüchtig warten drauf. Wie stehen die Sterne? Und wie hat Markus Wohlfahrt immer gesungen? Die Sterne stehen gut heute Nacht.
1: Horoskop, der Blick in die Sterne. Widder.
2: Verschaffen Sie sich heute einen wichtigen Vorteil. Sie bekommen Informationen, die Sie schnell nutzen sollten.
1: Stier.
2: Auf der faulen Haut zu liegen ist nun wirklich nichts für Sie. Sie sind sehr aktiv, ohne sich dabei stressen zu lassen.
1: Zwillinge.
2: Haben Sie sich beruflich neue Ziele gesteckt? Sie wollen Veränderungen, aber bitte nicht auf Teufel komm raus.
1: Krebs.
2: Sie haben den Bogen raus. Wenn jemand mit seinen Leistungen heute überzeugt, dann sind Sie es.
1: Löwe.
2: Im Privatleben vermissen Sie eine Schulter zum Anlehnen. Halten Sie Augen und Ohren offen, vielleicht ist schon jemand in Ihrer Nähe.
1: Jungfrau.
2: Frechheit kommt manchmal eben doch weiter. Wagen Sie heute etwas. Sie können nur gewinnen.
1: Waage.
2: Haben Sie Vertrauen in Ihr Glück? Mit Ihrem Zutun wenden sich heute einige Dinge zum Guten.
1: Skorpion.
2: So schön wie heute sollte es immer sein. Alles läuft wie am Schnürchen.
1: Schütze.
2: Jemand macht Ihnen Vorwürfe und Sie verstehen die Welt nicht mehr. Versuchen Sie, Licht ins Dunkel zu bringen.
1: Steinbock.
2: Da scheinen Welten aufeinander zu prallen. Sie haben massive Verständigungsprobleme. Versuchen Sie, sich in Ihr Gegenüber hineinzuversetzen.
1: Wassermann.
2: Besten Gewissens präsentieren Sie Ihre innovativen Ideen. Für einige Ihrer Mitmenschen könnte das zu viel des Guten sein.
1: Fische.
2: Vor allem im finanziellen Bereich bieten sich heute viele Möglichkeiten. Leider kommt die Liebe zu kurz.
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1: Ich bin Justin Hamm. Guten Morgen. Rund 100.000 Jobs sind in den letzten Jahren schon weggefallen und der Weg vom Verbrenner hin zur Elektromobilität verlangt der Autobranche noch mehr ab. Der Verband der Automobilindustrie rechnet mit einem zusätzlichen massiven Stellenabbau. Katrin Müller mit den Gründen.
2: Schwache Nachfrage, US-Zölle, aber auch teure Energie, hohe Lohnkosten und eine überbordende Bürokratie machen den deutschen Autobauern das Leben schwer. Besonders hart trifft es laut VDA-Chefin Müller Zulieferbetriebe. Nach aktuellen Berechnungen des Verbands könnten in der Autoindustrie hierzulande bis 2035 etwa 225.000 Jobs wegfallen.
1: Ergebnis ist, dass es eigentlich kein Ergebnis gibt. Die Spitzen von Union und SPD haben sich im Koalitionsausschuss auf einen, Zitat, Arbeitsprozess geeinigt, um die geplanten Sozial- und Steuerreformen auf den Weg zu bringen. Details dazu gab es nicht, auch nicht zu neuen Vorschlägen, wie die Bürgerinnen und Bürger entlastet werden sollen. Die 1.000 € Einmalzahlung durch die Arbeitgeber war ja gescheitert. Unter dem Motto Hab Mut, steh auf startet heute Abend der Deutsche Katholikentag und zwar diesmal bei uns in Bayern in Würzburg. Bundespräsident Steinmeier und Bayerns Ministerpräsident Söder sind zwei der vielen prominenten Gäste. 900 Programmpunkte gibt es bis Sonntag. Erstmals will sich der Katholikentag künstlerisch mit dem Missbrauch geistlicher Autorität auseinandersetzen. Tickets für den ICE kann man bereits bei Google Maps kaufen. Nun gibt es dieses Angebot auch für Regionalzüge und S-Bahnen. Die Deutsche Bahn und der US-Tech-Riese bauen ihre Zusammenarbeit aus. Es gibt nun einen entsprechenden Kaufbutton. Die Bahn hat eine weitere Vertriebsmöglichkeit und Google bekommt nun Echtzeitdaten, um uns genauer anzeigen zu können, wann ein Zug am Bahnsteig ist. Die deutschen Fußballer würden im Falle eines Triumphes bei der WM eine Rekordprämie erhalten. Der DFB will diesmal aber keine konkreten Zahlen nennen. Geschäftsführer Rettich sagte nur so viel: Beim Weltmeistertitel gäbe es mehr als bei der letzten WM in Katar. Da waren 400.000 € pro Spieler vorgesehen. Die FIFA zahlt dem Weltmeister dieses Jahr umgerechnet rund 43 Millionen Euro.
3: Die Themen der Lokalnachrichten um 5:30. Tragischer Motorradunfall auf der B12. Neuer Stadtrat in Burghausen nimmt Arbeit auf, Neuöttings neue Stadtspitze vereidigt und 6-wöchige Vollsperrung der B20 bei Burghausen. Mehr zu diesen Themen um 5:30.
4: Ja, und dann kommen wir gleich zum Wetter.
1: Die Sonne kommt heute nur im Süden Bayerns ab und zu mal raus, sonst bleibt es eher grau mit vielen dicken Wolken. Nachmittags kommen Schauer und vielleicht auch mal ein Gewitter dazu. Es wird ziemlich windig bei Temperaturen zwischen 10 und 16 Grad. Am Vatertagmorgen bläst der Wind ordentlich, es ziehen immer wieder Schauer und vereinzelt Gewitter durch. In den Alpen regnet es öfter, ab 1300 Metern gibt es sogar Schnee und auch am Brückentag ändert sich daran wenig.
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4: Der Verkehrsservice und auf der A94 hat wieder der Berufsverkehr Richtung München zugeschlagen. Ab Haarstetten staut sich's. Da kann es bis zu 20 Minuten länger dauern und immer noch gesperrt ist die Ortsdurchfahrt Schönberg. Da hat ein Wohnhaus gebrannt. Hier finden noch Löscharbeiten statt. Und auf der B588, da sind wir uns jetzt nicht sicher, aber bei der Abzweigung Richtung Perach, da hat es einen Unfall gegeben, da kann es auch Verkehrsbehinderungen geben. Wir halten Sie natürlich auf den Laufenden.
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Stunde Nummer 3, IEC Wecker an diesem Freitagmorgen. Ja, gestern Fliegerbombe am Bahnhof in Mühldorf, Gott sei Dank nicht sprengfähig gewesen. Der Zünder war kaputt und deswegen gab es keine Gefahr. Und heute in den frühen Morgenstunden hat ein Wohnhaus in Schönberg zu brennen begonnen. Das sind die beiden Top-Themen des heutigen Morgens. Und wir bringen sie auf den neuesten Stand. Mein Name ist Thomas Föckersberger und der Föcki sagt wunderschönen guten Morgen. Hello.

Der Morgen auf Radio ISW, der Frühmorgen, also für alle, die ein bisschen später aufgestanden sind, 8:11 Uhr. Wir kommen zu etwas, Sie kennen bestimmt noch das Lied Ich bin doch nur kleiner Bauer, Baby. Ja, kleiner Bauer hat es geheißen. Und jetzt gibt es was Neues, nicht von derselben Gruppe, sondern von Kopfeck. Und da war es nicht kleiner Bauer, da war es großer Bauer. Und dieses Musikstück kommt eigentlich erst am 1. Juni auf den Markt, aber wir haben es gestern schon bekommen als weltexklusive Premiere und deswegen haben wir jetzt die Münchner Band Kopfeck und die machen das alles ein bisschen satirischer, also es darf sich jetzt keiner angesprochen fühlen. Hier ist der große Bauer.

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Eurythmics und Sweet Dreams. Ja, heute ist der 13. Mai des Jahres 2026 und wir kommen zum heutigen improvisierten Kalenderblatt. Wir schauen erstmal auf die Geburtstagskinder. Wenn Sie heute Geburtstag haben, haben Sie mit berühmten Persönlichkeiten Geburtstag und da sagen wir herzlichen Glückwunsch, alles Gute und Liebe zum Geburtstag und natürlich auch viel Glück und Grand Prix-Sieger haben heute Geburtstag, Johnny Logan und Reebok. Also beide kommen aus dem gleichen Land und haben am gleichen Tag auch noch Geburtstag. Das kann doch kein Zufall sein, gell? Das würde zumindest Andrea Berg singen. Außerdem hätten sie heute mit einer lokalen Persönlichkeit Geburtstag. Der Musimani aus Polling hat heute Geburtstag. Den sagen wir natürlich herzlichen Glückwunsch. Alles Gute zum Geburtstag und viel Glück. Jetzt schauen wir mal auf die Namenstage. Den Namenstag haben heute Rolanda und Servatius, denn heute ist der dritte Tag der Eisheiligen. Servatius ist heute angesagt. Und übrigens am 13. Mai im Jahr 1996, da haben zwei geheiratet, aber dann gleich wieder scheiden lassen. Und zwar Dieter Bohlen und Verona Poth haben sich das Ja-Wort gegeben. Das schau her. So, und jetzt schauen wir mal ein bisschen in die Geschichte. Vor 55 Jahren, da war die Erstausstrahlung von Dalli Dalli mit Hänschen Rosenthal. Und zwar beim WDR war das. Und dann hat er gewechselt zum ZDF. Vor 103 Jahren, da wird der Muttertag in Deutschland eingeführt, da war nämlich Muttertag. Vor 207 Jahren, da gab es die Erbstwurst, der Erfinder Heinrich Grünberg, der wird geboren, da schau her. Und vor 210 Jahren, Frankenstein, die Geschichte ist entstanden. Ja, und beim Genfersee, da gab es eine Hochwasserkatastrophe. Also wie gesagt, das ist unser Kalenderblatt für den heutigen 13. Mai des Jahres 2026.

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1: Mit Ralf Stenger, guten Morgen. Gestern Vormittag ereignete sich auf der B12 bei Seibersdorf ein schwerer Verkehrsunfall mit tödlichem Ausgang. Gegen 11 Uhr kollidierten ein 55-jähriger Motorradfahrer aus Reischach und eine 79-jährige Autofahrerin aus Halsbach. Beide waren in Richtung München unterwegs, als es kurz nach einem Überholvorgang des Bikers zum Zusammenstoß kam. Der Motorradfahrer wurde durch die Wucht des Aufpralls meterweit durch die Luft geschleudert. Er erlitt dabei lebensgefährliche Verletzungen und verstarb trotz schneller medizinischer Notversorgung noch auf dem Weg in die Klinik nach Altötting. Die Autofahrerin kam mit mittelschweren Verletzungen ins Krankenhaus. Zur genauen Klärung der Unfallursache hat die Polizei einen Gutachter angefordert. Die Bundesstraße war wegen der Bergungsarbeiten und der Spurensicherung bis zum Nachmittag komplett gesperrt. Der Burghauser Stadtrat ist offiziell in die neue Amtszeit gestartet. Im Stadtsaal wurden 8 neue Mitglieder vereidigt, während Florian Schneider seine zweite Amtsperiode als erster Bürgermeister antrat. Auch seine Stellvertreter Norbert Stranzinger und Stefan Angstl wurden in ihren Ämtern bestätigt. Neben personellen Neuzugängen gibt es Änderungen bei den Referaten. Johanna Schachtel leitet nun das kombinierte Ressort für Familie und Soziales. Magnus Stumpfoll übernimmt die Jugend, während Heinz Donner für Senioren und Günter Strebel für die Umwelt zuständig bleiben. Bürgermeister Schneider rief alle Beteiligten zu einer konstruktiven und lösungsorientierten Zusammenarbeit auf. Veit Harzberger hat offiziell das Amt des ersten Bürgermeisters in Neuötting angetreten. Bei der konstituierenden Sitzung wurde er auf die neue Amtsperiode vereidigt. Harzberger betonte, er wolle ein Bürgermeister für alle Bürger sein und legte hierfür seinen stellvertretenden CSU-Ortsvorsitz nieder. Unterstützt wird er künftig von Verena Meyer als zweite Bürgermeisterin und Jürgen Gastel als dritten Bürgermeister. Neben der Wahl der Stellvertreter wurden 6 neue Mitglieder im Stadtrat willkommen geheißen. Zudem legte das Gremium die personelle Besetzung der Ausschüsse für die kommenden Jahre fest. Pendler und Autofahrer rund um Burghausen müssen sich ab dem kommenden Montag, 18. Mai, auf erhebliche Behinderungen einstellen. Die B20 wird zwischen dem Gewerbegebiet Unterer Sulzbogen und dem Wackerknoten für etwa 6 Wochen komplett gesperrt. Grund für die Maßnahme ist eine umfassende Sanierung der Fahrbahn, die nach über 30 Jahren intensiver Nutzung ihre Belastungsgrenze erreicht hat. Täglich passieren rund 18.000 Fahrzeuge diesen Abschnitt. Die Arbeiten werden in 3 Bauabschnitten durchgeführt, um die Einschränkung so gering wie möglich zu halten. Während der ersten Phase bis zum 3. Juni wird der überörtliche Verkehr großräumig über Neuötting und Altötting umgeleitet. Radfahrer sind von der Sperrung nicht betroffen und können die gewohnten Wege weiterhin nutzen.
2: Dankeschön, Ralf. Wir schauen jetzt gleich mal auf das Wetter für den heutigen Tag. Ja, heute ist es, ja, wie soll man sagen, wechselhaft. Wolken wechseln sich mit sonnigen Abschnitten. Ab in Richtung Alpen zeigt sich die Sonne mitunter länger. Es bleibt weitgehend trocken, aber spät nachmittags und abends sind dann Schauer und Gewitter möglich und der Wind weht lebhaft mit starken Böen bei Temperaturen von 14 bis 16 Grad. Morgen am Feiertag ist es an den Alpen überwiegend bewölkt, zeitweise regnet es. Ansonsten gibt es neben Wolken ab und zu sonnige Abschnitte. Im Tagesverlauf ziehen vom Westen her einzelne Schauer, örtlich Gewitter auf. Bei einem lebhaften Wind werden 10 bis 14 Grad erreicht. Und am Freitag, da ist es weiterhin unbeständig mit Wolken, sonnigen Abschnitten und im Tagesverlauf Schauer, Gewitter. Und das Ganze bei Höchstwerte von 11 bis 14 Grad.
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2: Der Verkehrsservice, keine Verkehrsstörungen auf den Straßen zwischen Innerals und Salzach. Aber weiterhin gibt es Behinderungen in Schönberg. Ortsdurchfahrt nach einem Brand eines Wohnhauses ist immer noch die Ortsdurchfahrt blockiert. Egal, wo Sie unterwegs sind, ich wünsche gute Fahrt.

Die neue von Malte Kelly. Der erste Wecker an diesem Mittwochmorgen. Ich habe vorher beim Kalenderblatt anscheinend Freitag gesagt, ja, weil morgen Feiertag ist, ist er ein bisschen durcheinander gekommen, der Verkehr. Also wenn es jemand aufgefallen ist oder gemerkt hat, dass ich mich da verredet habe, er kann sich diesen Versprecher gerne an die Wand hängen als bleibende Erinnerung. Heute ist natürlich Mittwoch und nicht Freitag. So, dann haben wir das auch geklärt. Gehen wir ein bisschen wandern. Wanderer.

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0: 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Widder.
1: Verschaffen Sie sich heute einen wichtigen Vorteil. Sie bekommen Informationen, die Sie schnell nutzen sollten.
0: Stier.
1: Auf der faulen Haut zu liegen ist nun wirklich nichts für Sie. Sie sind sehr aktiv, ohne sich dabei stressen zu lassen.
0: Zwillinge.
1: Haben Sie sich beruflich neue Ziele gesteckt? Sie wollen Veränderungen, aber bitte nicht auf Teufel komm raus.
0: Krebs.
1: Sie haben den Bogen raus. Wenn jemand mit seinen Leistungen heute überzeugt, dann sind Sie es.
0: Löwe.
1: Im Privatleben vermissen Sie eine Schulter zum Anlehnen. Halten Sie Augen und Ohren offen, vielleicht ist schon jemand in Ihrer Nähe.
0: Jungfrau.
1: Frechheit kommt manchmal eben doch weiter. Wagen Sie heute etwas. Sie können nur gewinnen.
0: Waage.
1: Haben Sie Vertrauen in Ihr Glück? Mit Ihrem Zutun wenden sich heute einige Dinge zum Guten.
0: Skorpion.
1: So schön wie heute sollte es immer sein. Alles läuft wie am Schnürchen.
0: Schütze.
1: Jemand macht Ihnen Vorwürfe und Sie verstehen die Welt nicht mehr. Versuchen Sie, Licht ins Dunkel zu bringen.
0: Steinbock.
1: Da scheinen Welten aufeinander zu prallen. Sie haben massive Verständigungsprobleme. Versuchen Sie, sich in Ihr Gegenüber hineinzuversetzen.
0: Wassermann.
1: Besten Gewissens präsentieren Sie Ihre innovativen Ideen. Für einige Ihrer Mitmenschen könnte das zu viel des Guten sein.
0: Fische.
1: Vor allem im finanziellen Bereich bieten sich heute viele Möglichkeiten. Leider kommt die Liebe zu kurz.

Ja, das war's. Der ESC-Wecker jetzt gleich dann. Der ESC-Flohmarkt. Bitte erst nach den Nachrichten anrufen. Dann können Sie natürlich wieder verkaufen, tauschen. Sie können etwas suchen oder vielleicht haben Sie auch was zu verschenken. Alles ist möglich beim ESW-Flohmarkt am heutigen Mittwoch. Aber vorher natürlich die Nachrichten aus aller Welt. Und mittlerweile wurde bekannt, dass bei dem Wohnhausbrand in Schönberg eine Person verletzt wurde. Und der Schaden geht in den sechsstelligen Bereich. Darüber natürlich auch noch mehr im Laufe des Programms auf Radio ISW.

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1: Ich bin Justin Hamm. Guten Morgen. Die Bundesregierung lässt die Bürgerinnen und Bürger weiter warten in den Fragen, wie große Sozial- und Steuerreformen aussehen und welche Entlastungen es gibt. In einem 6-stündigen Koalitionsausschuss haben Union und SPD einen Arbeitsprozess vereinbart, um voranzukommen. Konkretes gab es nicht. Die Opposition reagiert. Grünen-Politiker Banaschak sagte im ZDF,
2: die Leute warten darauf, dass irgendeine Form von Entlastung bei ihnen ankommt. Vor einigen Wochen hatten die sich nach 48 Stunden in der Villa Borsig auf 2 Maßnahmen verständigt. Der Tankrabatt, der jetzt schon zu großen Teilen an die Mineralölkonzerne fließt und nicht an die Verbraucherinnen und Verbraucher. Und die Entlastungsprämie, die am Freitag von den eigenen Ministerpräsidenten im Bundesrat geschreddert wurde.
1: Der Koalition attestiert Banaschak eine eingeschränkte Handlungsfähigkeit. In Würzburg wird heute das neue Bayerische Zentrum für präventive Infektionsmedizin eröffnet. Bayern will damit Vorreiter werden beim Schutz ansteckender Krankheiten. Das Zentrum vernetzt alle 6 Unikliniken im Land und beobachtet neue Krankheitserreger fast in Echtzeit. Außerdem werden Impfstoffe weiterentwickelt und ein Register für zum Beispiel Long-Covid aufgebaut. Cem Özdemir soll heute zum neuen Ministerpräsident von Baden-Württemberg gewählt werden und er schreibt damit Geschichte. Er wäre der erste Ministerpräsident mit türkischen Wurzeln. Özdemir selbst sieht sich als Mutmacher. Wer sich anstrengt und Unterstützung bekommt, habe in Deutschland viele Chancen, so der grünen Politiker. Hochdosierte Vitamininfusionen versprechen Wellness, Langlebigkeit und Leistungssteigerung. Das Bundesinstitut für Arzneimittel und Medizinprodukte warnt nun vor den sogenannten Drip-Spa-Infusionen. Es gebe keine wissenschaftlichen Nachweise, dass diese Spritzen die Versprechen halten. Die Produkte seien in Deutschland deshalb nicht als Arzneimittel zugelassen. Weniger Schokolade zum höheren Preis. Das Landgericht Bremen will heute entscheiden, ob die neuen Milka-Tafeln die Kunden täuschen. Denn viele wiegen inzwischen nur noch 90 statt 100 Gramm. An der Verpackung hatte sich kaum etwas geändert. Verbraucherschützer zogen vor Gericht. Der Hersteller wehrt sich und sagt, die neue Grammangabe stehe auf der Vorder- und Rückseite der Schokoladentafel.
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3: Die Themen der Lokalnachrichten um 5:30. Tragischer Motorradunfall auf der B12. Neuer Stadtrat in Burghausen nimmt Arbeit auf. Neuöttings neue Stadtspitze vereidigt und 6-wöchige Vollsperrung der B20 bei Burghausen. Mehr zu diesen Themen um 5:30.
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1: An den Bergen ist es heute freundlich, die Sonne scheint, sonst kommen von Nordwesten her dichte Wolken nach Bayern. Vor allem in Franken und der Oberpfalz ist es regnerisch. Die Höchstwerte, die liegen heute bei 10 bis 17 Grad. In der nächsten Nacht ziehen die Schauer dann zu den Alpen. Von morgen bis ins Wochenende wechseln sich Wolken, ein bisschen Sonne, Schauer und einzelne Gewitter ab. Die Temperaturen pendeln im kühlen Wind zwischen 10 und 15 Grad.
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4: Der Verkehrsservice um kurz nach 9 und wir haben für Sie natürlich die Meldung noch von der Ortsdurchfahrt in Schönberg. Hier gibt es nach aktuellen Meldungen noch am Vormittag erhebliche Behinderungen. Die Ortsdurchfahrt ist nach einem Brand eines Einfamilienhauses gesperrt und da gibt es noch Nachlöscharbeiten und die werden den Vormittag noch andauern. Deswegen kann es hier zu erheblichen Behinderungen kommen. Bitte weiträumig umfahren. Dafür gute Nachrichten von der B588 bei der Ausfahrt Perach. Die Unfallstelle ist geräumt, die Stauungen lösen sich gerade auf.
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4: Der ISW Flohmarkt, Sie können was verkaufen, Sie können was tauschen, Sie können etwas suchen oder haben Sie was zum Verschenken. Alles ist möglich. Ich wünsche Ihnen auf alle Fälle einen schönen Vormittag und viel Spaß beim ISW Flohmarkt. With

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1: Ja, jetzt haben wir gleich mal ein fruchtiges Angebot für Sie, mehr oder weniger. Und zwar unser erstes Angebot für den heutigen Flohmarkt.

Das wären Muskat-Kürbispflanzerl oder Johannisbeersträucher in Rot, Weiß und Schwarz. Und die Sträucher wären 30 bis 40 cm hoch. Und wie gesagt, und dazu auch noch Muskat-Kürbispflanzerl, jede Menge. Und wenn Sie da Interesse dran haben, dann wählen Sie ganz einfach die 08631 133 20. Ich wiederhole die Nummer 08631 133 20 für Muskat, Kürbispflanzerl und Johannisbeersträucher.

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1: 29 und unser nächstes Angebot. Wir hätten im Angebot ein Alu-Elektro-Faltrad der Marke Cardani mit 7 Gänge. Und dieses Elektrofaltrad wurde noch keine 100 Kilometer gefahren, also absolut bester Zustand. Neu hat es über 1000, also 1200 Euro gekostet. Jetzt würde es für 800 Euro abgegeben werden. Und die Telefonnummer hierfür wäre die 08081 3402. 08081 3402. Gleich gibt es dann ein ganz besonderes Angebot. Da geht es um Tauben. Da wird nämlich was gesucht. Und was genau, das erfahren Sie gleich.

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1: So, jetzt wird was gesucht und zwar Tauben. Zautauben, also zwei weiße oder zwei schwarze, das wäre jetzt egal, sie müssen nur männlich sein, die werden gesucht. Und Kindtauber, weiß oder schwarz, da wird ein Stück gesucht. Haben Sie sowas? Züchten Sie sowas? Können Sie sowas abgeben? Dann melden Sie sich unter der 08638 732 14. Wiederholen wir die Nummer 08638 732 14 für Zautauben, zwei weiße oder schwarze, männlich oder Kingdauber, weiß oder schwarz, ein Stück. Ja, also das wird gesucht. 08638 732 14. Und bitte auf den Anrufbeantworter sprechen, wenn es vor 8 Uhr abends ist, weil da ist der nette Mann draußen unterwegs und kriegt ihn mit, wenn das Telefon läutet. Also ruhig Ihr Angebot dann auch auf den Anrufbeantworter sprechen. Gleich gibt's das Wichtigste aus der Region mit Ralf Stenger. Hier ist Nino D'Angelo.

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1: Mit Ralf Stenger, guten Morgen. Gestern Vormittag ereignete sich auf der B12 bei Seibersdorf ein schwerer Verkehrsunfall mit tödlichem Ausgang. Gegen 11 Uhr kollidierten ein 55-jähriger Motorradfahrer aus Reischach und eine 79-jährige Autofahrerin aus Halsbach. Beide waren in Richtung München unterwegs, als es kurz nach einem Überholvorgang des Bikers zum Zusammenstoß kam. Der Motorradfahrer wurde durch die Wucht des Aufpralls meterweit durch die Luft geschleudert. Er erlitt dabei lebensgefährliche Verletzungen und verstarb trotz schneller medizinischer Notversorgung noch auf dem Weg in die Klinik nach Altötting. Die Autofahrerin kam mit mittelschweren Verletzungen ins Krankenhaus. Zur genauen Klärung der Unfallursache hat die Polizei einen Gutachter angefordert. Die Bundesstraße war wegen der Bergungsarbeiten und der Spurensicherung bis zum Nachmittag komplett gesperrt. Der Burghauser Stadtrat ist offiziell in die neue Amtszeit gestartet. Im Stadtsaal wurden 8 neue Mitglieder vereidigt, während Florian Schneider seine zweite Amtsperiode als erster Bürgermeister antrat. Auch seine Stellvertreter Norbert Stranzinger und Stefan Angstl wurden in ihren Ämtern bestätigt. Neben personellen Neuzugängen gibt es Änderungen bei den Referaten. Johanna Schachtel leitet nun das kombinierte Ressort für Familie und Soziales. Magnus Stumpfoll übernimmt die Jugend, während Heinz Donner für Senioren und Günter Strebel für die Umwelt zuständig bleiben. Bürgermeister Schneider rief alle Beteiligten zu einer konstruktiven und lösungsorientierten Zusammenarbeit auf. Veit Harzberger hat offiziell das Amt des ersten Bürgermeisters in Neuötting angetreten. Bei der konstituierenden Sitzung wurde er auf die neue Amtsperiode vereidigt. Harzberger betonte, er wolle ein Bürgermeister für alle Bürger sein und legte hierfür seinen stellvertretenden CSU-Ortsvorsitz nieder. Unterstützt wird er künftig von Verena Meyer als zweite Bürgermeisterin und Jürgen Gastel als dritten Bürgermeister. Neben der Wahl der Stellvertreter wurden 6 neue Mitglieder im Stadtrat willkommen geheißen. Zudem legte das Gremium die personelle Besetzung der Ausschüsse für die kommenden Jahre fest. Pendler und Autofahrer rund um Burghausen müssen sich ab dem kommenden Montag, 18. Mai, auf erhebliche Behinderungen einstellen. Die B20 wird zwischen dem Gewerbegebiet Unterer Sulzbogen und dem Wackerknoten für etwa 6 Wochen komplett gesperrt. Grund für die Maßnahme ist eine umfassende Sanierung der Fahrbahn, die nach über 30 Jahren intensiver Nutzung ihre Belastungsgrenze erreicht hat. Täglich passieren rund 18.000 Fahrzeuge diesen Abschnitt. Die Arbeiten werden in 3 Bauabschnitten durchgeführt, um die Einschränkung so gering wie möglich zu halten. Während der ersten Phase bis zum 3. Juni wird der überörtliche Verkehr großräumig über Neuötting und Altötting umgeleitet. Radfahrer sind von der Sperrung nicht betroffen und können die gewohnten Wege weiterhin nutzen.
2: Ja, dann schauen wir doch gleich mal aufs Wetter und sagen Dankeschön, Ralf, für die Meldungen. Ja, heute wechseln im Jesse-Radioland Wolken mit sonnigen Abschnitten sich gegenseitig ab. In Richtung Alpen zeigt sich die Sonne mitunter länger. Es bleibt weitgehend trocken. Erst spät nachmittags und abends sind im Umfeld des Landkreises Rottal-Inn und Landshut einzelne Schauer möglich. Der Wind weht lebhaft mit starken Böen. Die Höchstwerte liegen zwischen 14 und 16 Grad. Ja, an Christi Himmelfahrt, da ist es an den Alpen überwiegend bewölkt. Zeitweise regnet sogar. Ansonsten gibt es neben Wolken ab und zu auch sonnige Abschnitte im Tagesverlauf. Da ziehen vom Westen her einzelne Schauer, örtlich Gewitter auf. Bei einem lebhaften Wind werden 10 bis 14 Grad erreicht. Und am Freitag ist es weiterhin unbeständig mit Wolken, sonnigen Abschnitten und im Tagesverlauf Schauern. Östlich oder örtlich sind Gewitter möglich, nicht östlich, örtlich. Das Ganze bei Höchstwerte von 11 bis 14 Grad.
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2: Der Verkehrsservice auf Radio ISW und es kann immer noch Behinderungen geben in der Ortsdurchfahrt Schönberg. Hier hat ein Mehrfamilienhaus gebrannt, 300.000 Euro Sachschaden und eine verletzte Person. Und da gibt es noch Nachlöscharbeiten. Es kann sein, dass es auch jetzt noch eine Komplettsperrung gibt oder zumindest, dass es länger dauert. Bitte planen Sie das mit ein. Sonst haben wir nichts für Sie, egal wo Sie unterwegs sind. Gute Fahrt, kommen Sie gesund an Ihr Ziel.
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1: Hier ist die Flohmarkt-Zusammenfassung vom heutigen Mittwoch, den 13. Mai. Wir hätten im Angebot Muskat, Kürbis, Pflanzerl, außerdem Johannisbeer, Sträucher, Rot, Weiß und Schwarz, 30 bis 40 cm hoch und wie gesagt auch Muskat, Kürbis, Pflanzerl. Wenn Sie sowas haben wollen, dann melden Sie sich unter der 08631 133 20. 08631 133 20. Dann hätten wir ein Alu-Elektro-Faltrad der Marke Gardani. 7 Gänge, hat noch unter 100 Kilometer drauf, also fast niegelnagelneu, ist gesundheitsbedingt abzugeben, hat neu 1.200 € gekostet. Jetzt würde es für 800 € angeboten. Und mehr Informationen über dieses Alu-Elektro-Faltrad, das eigentlich niegelnagelneu ist, kann man sagen, 08081 34 02. Nochmals die Nummer 08081 34 02. Dann werden gesucht Zaudauben, also zwei weiße oder zwei schwarze, sollten männlich sein. Außerdem Kingdauber, weiß oder schwarz, da wird ein Stück gesucht. Wenn Sie Taubenzüchter sind und haben diese Züchtungen, dann wählen Sie die 08638 732 14. Nochmals die Nummer 08638 732 14. Wenn keiner hingeht, bitte auf den Anrufbeantworter sprechen. Es wird dann zurückgerufen oder heute ab 8 Uhr am Abend einfach anrufen. 08638 732 14. Soweit die Flohmarkt-Zusammenfassung vom heutigen Mittwoch. Morgen gibt es keinen Flohmarkt, weil Feiertag ist. Der nächste Flohmarkt ist dann am Freitag ab 9 Uhr am Vormittag.

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1: Ich bin Justin Hamm. Seit 2022 gibt es die elektronische Krankschreibung und seit 2022 sind die Fehltage der Beschäftigten gestiegen. Aber das hat nur bedingt miteinander zu tun, sagt das Deutsche Institut für Wirtschaftsforschung. Die Forscher halten zwei andere Gründe für bedeutsamer. Zum einen hätten Atemwegserkrankungen zugenommen, zum anderen bleibe ein Teil der Beschäftigten bei ansteckenden Krankheiten eher zu Hause als früher. 2024 hatten Beschäftigte im Schnitt knapp 15 Fehltage. Der Einsatz von K.O.-Tropfen soll in Zukunft härter bestraft werden. Mit dem Gesetzentwurf von Justizministerin Hubig befasst sich heute das Bundeskabinett. Wer sie bei einem Überfall oder einer sexuellen Tat einsetzt, soll künftig mindestens 5 Jahre ins Gefängnis kommen. Bisher lag die Mindeststrafe bei 3 Jahren. Das Treffen wird mit Spannung erwartet. US-Präsident Trump reist nach China. Bei seinen Gesprächen mit Staatschef Xi soll es unter anderem um den Iran-Krieg gehen. Zuvor spielte Trump die Spannungen mit China herunter. Dabei gibt es einen großen Konfliktpunkt. China unterstützt den Iran wirtschaftlich und ist mit Abstand der wichtigste Abnehmer iranischen Öls. Es ist ein weiteres Kapitel im Fall Wohlbergs, das heute zu Ende geht. Vor dem Landgericht in München soll das Urteil gegen den früheren Regensburger Oberbürgermeister fallen. Es geht um Parteispenden und mögliche Vorteilsnahme. Angela Kress berichtet.
2: Die Staatsanwaltschaft fordert 2,5 Jahre Haft, die Verteidigung einen Freispruch oder zumindest eine Strafe auf Bewährung. Der Fall, um den es geht, stammt aus dem Jahr 2014. Damals gab es Wahlkampfspenden von einem Bauunternehmer und ganz grob gesagt geht es unter anderem darum, ob Joachim Wohlbergs wusste, dass der Unternehmer sich dadurch Vorteile erkaufen wollte.
1: Gibt es bei der deutschen Fußballnationalmannschaft vielleicht ein großes Comeback? Wie der Kicker berichtet, wird DFB-intern intensiv über eine WM-Nominierung von Torhüter Manuel Neuer diskutiert. Ob der überhaupt möchte, ist aber unklar. Der Bayern-Kapitän hatte zuletzt oft betont, bei der WM nicht dabei zu sein. Aktuell plant Bundestrainer Julian Nagelsmann mit Oliver Baumann als Nummer 1.
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1: An den Bergen ist es heute freundlich, die Sonne scheint, sonst kommen von Nordwesten her dichte Wolken nach Bayern. Vor allem in Franken und der Oberpfalz ist es regnerisch. Die Höchstwerte, die liegen heute bei 10 bis 17 Grad. In der nächsten Nacht ziehen die Schauer dann zu den Alpen. Von morgen bis ins Wochenende wechseln sich Wolken, ein bisschen Sonne, Schauer und einzelne Gewitter ab. Die Temperaturen pendeln im kühlen Wind zwischen 10 und 15 Grad.
3: Die Themen der Lokalnachrichten um 9:30. Tragischer Motorradunfall auf der B12. Neuer Stadtrat in Burghausen nimmt Arbeit auf, Neuöttings neue Stadtspitze vereidigt und 6-wöchige Vollsperrung der B20 bei Burghausen. Mehr zu diesen Themen um 9:30.
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1: Mit Ralf Stenger, guten Morgen. Gestern Vormittag ereignete sich auf der B12 bei Sabersdorf ein schwerer Verkehrsunfall mit tödlichem Ausgang. Gegen 11 Uhr kollidierten ein 55-jähriger Motorradfahrer aus Reischach und eine 79-jährige Autofahrerin aus Halsbach. Beide waren in Richtung München unterwegs, als es kurz nach einem Überholvorgang des Bikers zum Zusammenstoß kam. Der Motorradfahrer wurde durch die Wucht des Aufpralls meterweit durch die Luft geschleudert. Er erlitt dabei lebensgefährliche Verletzungen und verstarb trotz schneller medizinischer Notversorgung noch auf dem Weg in die Klinik nach Altötting. Die Autofahrerin kam mit mittelschweren Verletzungen ins Krankenhaus. Zur genauen Klärung der Unfallursache hat die Polizei einen Gutachter angefordert. Die Bundesstraße war wegen der Bergungsarbeiten und der Spurensicherung bis zum Nachmittag komplett gesperrt. Der Burghauser Stadtrat ist offiziell in die neue Amtszeit gestartet. Im Stadtsaal wurden 8 neue Mitglieder vereidigt, während Florian Schneider seine zweite Amtsperiode als erster Bürgermeister antrat. Auch seine Stellvertreter Norbert Stranzinger und Stefan Angstl wurden in ihren Ämtern bestätigt. Neben personellen Neuzugängen gibt es Änderungen bei den Referaten. Johanna Schachtel leitet nun das kombinierte Ressort für Familie und Soziales. Magnus Stumpfoll übernimmt die Jugend, während Heinz Donner für Senioren und Günter Strebel für die Umwelt zuständig bleiben. Bürgermeister Schneider rief alle Beteiligten zu einer konstruktiven und lösungsorientierten Zusammenarbeit auf. Veit Harzberger hat offiziell das Amt des ersten Bürgermeisters in Neuötting angetreten. Bei der konstituierenden Sitzung wurde er auf die neue Amtsperiode vereidigt. Harzberger betonte, er wolle ein Bürgermeister für alle Bürger sein und legte hierfür seinen stellvertretenden CSU-Ortsvorsitz nieder. Unterstützt wird er künftig von Verena Meyer als zweite Bürgermeisterin und Jürgen Gastel als dritten Bürgermeister. Neben der Wahl der Stellvertreter wurden 6 neue Mitglieder im Stadtrat willkommen geheißen. Zudem legte das Gremium die personelle Besetzung der Ausschüsse für die kommenden Jahre fest. Pendler und Autofahrer rund um Burghausen müssen sich ab dem kommenden Montag, 18. Mai, auf erhebliche Behinderungen einstellen. Die B20 wird zwischen dem Gewerbegebiet Unterer Sulzbogen und dem Wackerknoten für etwa 6 Wochen komplett gesperrt. Grund für die Maßnahme ist eine umfassende Sanierung der Fahrbahn, die nach über 30 Jahren intensiver Nutzung ihre Belastungsgrenze erreicht hat. Täglich passieren rund 18.000 Fahrzeuge diesen Abschnitt. Die Arbeiten werden in 3 Bauabschnitten durchgeführt, um die Einschränkung so gering wie möglich zu halten. Während der ersten Phase bis zum 3. Juni wird der überörtliche Verkehr großräumig über Neuötting und Altötting umgeleitet. Radfahrer sind von der Sperrung nicht betroffen und können die gewohnten Wege weiterhin nutzen.
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3: An den Bergen ist es heute freundlich, die Sonne scheint, sonst kommen von Nordwesten her dichte Wolken nach Bayern. Vor allem in Franken und der Oberpfalz ist es regnerisch. Die Höchstwerte, die liegen heute bei 10 bis 17 Grad. In der nächsten Nacht ziehen die Schauer dann zu den Alpen. Von morgen bis ins Wochenende wechseln sich Wolken, ein bisschen Sonne, Schauer und einzelne Gewitter ab. Die Temperaturen pendeln im kühlen Wind zwischen 10 und 15 Grad.
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1: Ich bin Justin Hamm. Die Rettungsschwimmer der DLRG haben letztes Jahr über 1150 Menschen das Leben gerettet. Mehr als 51.000 Ehrenamtliche haben an Stränden, Flüssen und Schwimmbädern aufgepasst, so die Jahresbilanz. Besonders erfreulich, zum ersten Mal überhaupt haben über 10.000 Kinder das Juniorretterabzeichen gemacht, so viele wie noch nie. Zum Start der Badesaison warnt die DLRG, das Wasser ist noch kalt, daran muss sich der Körper langsam gewöhnen. Seit der Einführung der E-Krankschreibung fehlen Beschäftigte in Deutschland häufiger im Job. Oft heißt es, die digitale Krankmeldung sei schuld daran. Eine Studie des Deutschen Instituts für Wirtschaftsforschung kommt jetzt aber zu einem anderen Ergebnis, Soita Sovali berichtet.
2: Die Forscher sagen aber, das liegt nicht vor allem an der E-Krankschreibung, sondern an mehr Atemwegserkrankungen und daran, dass viele seit Corona vorsichtiger geworden sind. Wer ansteckend ist, bleibt heute eher zu Hause. Deshalb schlägt das Institut jetzt auch eine Teilkrankschreibung vor, damit Menschen mit leichten Symptomen begrenzt weiterarbeiten können.
1: Die 1.000 Euro Einmalzahlung durch die Arbeitgeber als Entlastung ist gescheitert und wird nicht weiter verfolgt. Das hat die Union nun offiziell mitgeteilt. Ob es eine neue Idee für eine Entlastung der Bürgerinnen und Bürger gibt, bleibt offen. Union und SPD hatten nach einem 6-stündigen Spitzentreffen nur mitgeteilt, weiter an Steuer- und Sozialreformen zu arbeiten. In Füssen ist ein Wolf unterwegs. Zuletzt wurde er sogar in der Altstadt gesichtet. Nun hat Landrat Stapfner nach Gesprächen mit Polizei, Jagdbehörde und Jagdpächter entschieden, das Tier bleibt am Leben. Der Landrat im Ostallgäu sagt, der Wolf sei vor den Menschen geflüchtet. Das sei normales Verhalten bei einem Wildtier. Der Wolf sei also nicht gefährlich. Und im Stadtgebiet auf den Wolf schießen zu lassen, wäre gefährlich und unverantwortlich. Der heutige Mittwoch vor Christi Himmelfahrt war letztes Jahr der staureichste Tag. Auch heute erwartet der ADAC wieder sehr viele Reisende, Urlauber, die sich am Nachmittag mit dem Berufsverkehr mischen. Es könnte aber etwas entspannter werden als letztes Jahr, erstens wegen der hohen Spritpreise und auch die Wetterprognose könnte so manchen Ausflug verhindern.

0: An den Bergen ist es heute freundlich, die Sonne scheint, sonst kommen von Nordwesten her dichte Wolken nach Bayern. Vor allem in Franken und der Oberpfalz ist es regnerisch. Die Höchstwerte, die liegen heute bei 10 bis 17 Grad. In der nächsten Nacht ziehen die Schauer dann zu den Alpen. Von morgen bis ins Wochenende wechseln sich Wolken, ein bisschen Sonne, Schauer und einzelne Gewitter ab. Die Temperaturen pendeln im kühlen Wind zwischen 10 und 15 Grad.
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2: Na, dann schauen wir doch gleich mal auf die Straßenkarte. Zwischen Inalz und Salzach sehen keine Verkehrsstörungen. Sie haben also Freifahrt. Ich wünsche Ihnen eine gute Fahrt. Einen neuen Blitzer haben wir aber, und zwar in der Waldstrecke. Wenn Sie von Waldkraiburg Richtung Mühldorf fahren, da wo der Parkplatz ist, da wird geblitzt. Da gibt es teure Fotos. Egal, wo Sie unterwegs sind, gute Fahrt.
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2: Und gleich den aktuellen Veranstaltungstipps. Servus, eine schöne Mittagszeit bis 13 Uhr wünscht vor dem morgigen Feiertag der Vöcki. Sie sind

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1: Ja, Lust auf einen Abend voller echter bayerischer Lebensfreude und zünftigen Klängen? Dann wäre vielleicht der Musikantenhorgart im Kirchweidach genau das Richtige für Sie. Dort gibt es heute Abend ab 19.30 Uhr eine wunderbare Mischung aus traditioneller Volksmusik und gemütlichen Beisammensein. Für die richtige Stimmung sorgen die Zweckerlmusi, die Kapelle Unverwüstlich, Trentune Rind, die Waginger Wirtshausmusi und die Kerberger. Charmant durch das Programm führt die Moderatorin oder der Moderator Rupert Wolfswinkler. Bitte beachten Sie, dass keine Platzreservierung möglich ist. Frühzeitiges Erscheinen lohnt sich also für die besten Plätze. Also, Gasthof zur Post Kirchweidach heute 19.30 Uhr geht's los. Der Heimatverein Hirschhorn Hammersbach lädt am kommenden Sonntag um 19 Uhr zur traditionellen bayerischen Maiandacht in die Pfarrkirche St. Rupert ein. Für die musikalische Gestaltung sorgen namhafte Gruppen wie die Weiberrohrs Klarinettenmusi, der Mariendreiksang und Zittersolist Adolf Stegmeier. Zudem wirken das Duo Kronthaler Riemer und der Hirschhorner Kirchenchor an der festlichen Stunde mit. Christa Schemmer begleitet die Andacht mit besinnlichen Texten und Gebeten. Und alle Bürgerinnen und Bürger sind herzlich eingeladen, diesen bayerischen Brauch gemeinsam zu feiern. Ja, die Kolping-Familie Burgkirchen lädt herzlich zu einer feierlichen Maiandacht ein. Diese findet heute Abend bei Maier am Eschelberg bei Familie Stadler statt. Beginn der Andacht ist um 19 Uhr. Nach der Andacht ist ein gemeinsames Beisammensein im Gasthaus Wittmeier in Mering geplant. Zu der Veranstaltung sind alle Mitglieder sowie interessierte Gäste herzlich willkommen. Ja, am Montag, den 18. Mai, findet um 18 Uhr im Burghauser Stadtsaal das diesjährige Kinderkonzert statt. Über 100 Schülerinnen und Schüler der örtlichen Grundschulen präsentieren dabei die Ergebnisse der Musizierklassen. Das seit über 20 Jahren bestehende Projekt ermöglicht Kindern, den zweijährigen

Instrumentalunterricht direkt im Klassenverband. In diesem Jahr treten verschiedene Ensembles mit Streich-, Blas- und Gitarreninstrumenten auf. Das Programm dauert etwa eine Stunde und der Eintritt zu der Veranstaltung ist kostenlos. Unter dem Titel Simbach erinnert sich, Simbach blickt nach vorn, zeigt das Heimatmuseum Simbach vom 29. Mai bis 2. August eine Sonderausstellung zur Hochwasserkatastrophe von 2016. Die Schau dokumentiert die damaligen Ereignisse, den Wiederaufbau und den aktuellen Hochwasserschutz. Die feierliche Öffnung findet am Freitag, den 29. Mai um 19 Uhr statt. Zum Begleitprogramm gehören unter anderem ein Requiem, ein Gedenkgottesdienst sowie ein Helferaustausch. Besichtigungen sind jeweils Dienstag und Sonntag von 15 bis 18 Uhr möglich. Soweit die Veranstaltungstipps für heute und die kommenden Tage.

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11:23, 7 Minuten vor 11:30, das Mittagsmagazin aus Stadt und Land hier auf Radio ISW. Morgen ist Feiertag, da freuen wir uns natürlich alle schon drauf. Ja, und in den letzten Stunden, wenn wir zurückschauen, aber einiges geboten. Ich sage nur Mühldorf Bahnhof und ich sage dann auch noch Schönberg. Also wir werden da gleich drüber reden, was war denn in den letzten Stunden da so los.

0: Depeche Mode im Mittagsmagazin. 11 Uhr und 30 Minuten.
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0: Na, das wollten wir eigentlich nicht, der ist schon lang vorbei. Da müssen wir hin.
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0: Sonst müssen wir schnell wieder seriös werden. Wir haben nämlich eine Verkehrsstörung, besser gesagt eine Sperre auf der B20 Berchtesgaden-Burghausen in beiden Richtungen zwischen Hohenwart und Burghausen. Sperre nach einem Verkehrsunfall. Hier geht momentan nichts. Und einen neuen Blitzer haben wir auch. Von Polling in Richtung Mühldorf in Moos wird geblitzt. Ja, egal wo Sie unterwegs sind, ich wünsche Ihnen eine gute und vor allem störungsfreie Fahrt. Kommen Sie gut und gesund an Ihr Ziel.

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Ereignisreiche Stunden liegen hinter uns. Sie haben es auch heute schon im ISW Wecker gehört. Gestern natürlich Nachmittag die Aufregung am Bahnhof in Mühldorf. Eine 50 Kilo Fliegerbombe wurde entdeckt, aber der Sprengmeister konnte dann feststellen, ja, da kann nichts passieren. Da ist der Zünder defekt oder eben, ja, es kann auf alle Fälle nichts passieren, Gott sei Dank. Dann konnte ja natürlich jeder unfallfrei von der Fläche gehen und es mussten auch keine Personen evakuiert werden. Es gab keine Verletzten und es war nie jemand in Gefahr. Gott sei Dank, das war dann schon mal beendet. Und heute in der Nacht gegen 4.40 Uhr hat dann ein Mehrfamilienhaus in Schönberg zu brennen begonnen, direkt an der Ortsdurchfahrt. Es ist von einem Küchenbrand ausgegangen und hat dann auf den Dachstuhl übergegriffen und der Sachschaden 300.000 Euro. Und leider gab es auch eine verletzte Person, die musste mit Rauchgasvergiftung ins Krankenhaus eingeliefert werden. Und wie gesagt, enormer Sachschaden und das Haus wird wahrscheinlich nicht zu retten sein. Und über diese Themen und mehr geht es natürlich auch heute in unserem ISW-Polizeibericht mit Ralf Stinger. Und gleich gibt es bei uns die aktuelle Welt des Sports.

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0: Es wird sportlich im Mittagsmagazin um 11 Uhr und 48 Minuten.
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2: Tennis. Nach seinem Achtelfinale aus beim Masters-Turnier in Rom hat Alexander Zverev die Platzbedingungen kritisiert. Er sprach vom schlechtesten Platz, auf dem er je gespielt habe. Bei dem Sandplatzturnier hatte Zverev gegen den Italiener Luciano Darderi 4 Matchbälle vergeben und in 3 Sätzen verloren. Den entscheidenden Durchgang gewann Darderi glatt mit 6:0. Basketball. Schock in der NBA. Die nordamerikanische Profiliga trauert um Brandon Clark. Der Spieler von den Memphis Grizzlies ist im Alter von nur 29 Jahren gestorben. Die Todesursache ist bislang unbekannt. Brandon Clark spielte seit 2019 für die Memphis Grizzlies und hielt dem Team die Treue. Es war seine einzige Station in der NBA. Fußball. Bäumchen wechsel dich beim ersten deutschen WM-Gruppengegner Curaçao. Der Niederländer Dick Advocaat ist wieder Nationalcoach des Inselstaats. Der 78-Jährige folgt auf Fred Rütten, der ihn erst Anfang des Jahres ersetzt hatte. Advocaat hatte sich damals zurückgezogen, um sich um seine kranke Tochter zu kümmern. Und in Tschechien ist das Lokalderby Slavia gegen Sparta Prag am grünen Tisch für Sparta gewertet worden. Grund war ein Platzsturm beim Stand von 3:2 für Slavia. Mit dem Ergebnis wäre Slavia Prag vorzeitig Meister gewesen. Doch die Partie wurde abgebrochen. Slavia Prag muss jetzt 4 Partien ohne Zuschauer bestreiten. Und das war der Sport mit Moritz Einzel.
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0: Kleinen Witz jetzt noch zu unserem Trainer, alten neuen Trainer bei unserem ersten Gruppengegner. Wie heißt es immer so schön? Advocaat ist Anwaltsliebling, ja. Vielleicht ist es da auch so, ich weiß es nicht. Gleich jetzt die Nachrichten.

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1: Ich bin Justin Hamm. Der frühere Regensburger Oberbürgermeister Joachim Wohlbergs ist zu 2 Jahren und 6 Monaten Haft verurteilt worden. Das Landgericht München hat den ehemaligen SPD-Politiker wegen Vorteilsnahme schuldig gesprochen. Hintergrund sind Parteispenden eines Bauträgers im Kommunalwahlkampf 2014. Es ging um rund 475.000 Euro Schmiergeld, das über Jahre hinweg in kleinen Teilen auf dem Konto des SPD-Ortsverbandes von Wohlbergs angegangen war. Die Bundesregierung will für den Einsatz von K.O.-Tropfen höhere Strafen. Wer die gefährlichen Mittel für eine Vergewaltigung oder einen Raub einsetzt, soll laut einem Entwurf, der nun beschlossen wurde, künftig mit mindestens 5 Jahren Gefängnis rechnen. Dazu sollen K.O.-Tropfen rechtlich so eingestuft werden wie eine Waffe oder ein gefährliches Werkzeug. Jedes Jahr kommt es in Deutschland zu Badeunfällen, viele enden tödlich. Aber viel häufiger können in Not geratene Menschen gerettet werden, von der DLRG. Insgesamt kamen die tausenden Ehrenamtlichen im vergangenen Jahr 1.150 Menschen zur Hilfe, so die Bilanz. Die DLRG-Präsidentin Vogt freut sich vor allem über eine Entwicklung.
2: Wir haben über 10.000 Kinder, die im letzten Jahr das Junior-Retter-Abzeichen gemacht haben. Das sind tatsächlich so viele wie noch nie. Insgesamt engagieren sich also Tausende von Jugendlichen schon sehr früh im Wasserrettungsdienst und das gibt uns natürlich viel Zuversicht.
1: Die DLRG warnt, vor dem aktuell noch sehr kalten Wasser, wer baden geht, soll sich langsam rantasten. Sie sehen fast identisch aus, aber es ist weniger drin. Die neuen Milka-Schokoladentafeln mit 90 Gramm verstoßen gegen das Wettbewerbsrecht. Das hat das Landgericht Bremen entschieden. Laut den Richtern darf Mondelez die Packung mit 90 Gramm nicht in Verkehr bringen, wenn in den 4 Monaten zuvor die Packung mit 100 Gramm im Angebot war. Das Urteil ist noch nicht rechtskräftig. Die deutschen Fußballer würden im Falle eines Triumphes bei der WM eine Rekordprämie erhalten. Der DFB will diesmal aber keine konkreten Zahlen nennen. Geschäftsführer Rettich sagte nur so viel: Beim Weltmeistertitel gäbe es mehr als bei der letzten WM in Katar. Da waren 400.000 Euro pro Spieler vorgesehen. Die FIFA zahlt dem Weltmeister dieses Jahr umgerechnet rund 43 Millionen Euro. In Franken und der Oberpfalz ist es grau und regnet, an den Alpen scheint die Sonne. Die Höchstwerte liegen bei 10 bis 17 Grad. In der kommenden Nacht, da ziehen die Schauer dann zu den Alpen. Von morgen bis ins Wochenende gibt es einen Mix aus Wolken, ein bisschen Sonne, Schauern und Gewittern. Die Temperaturen, die pendeln im kühlen Wind zwischen 10 und 15 Grad maximal.
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3: Um 12:03 Uhr. Servus, liebe Verkehrsteilnehmer, es betrifft die B20. Und zwar zwischen Hohenwart und Burghausen. Komplettsperre in beiden Richtungen nach einem schweren Verkehrsunfall. Bitte umfahren Sie weiträumig. Ja, und dann wiederholen wir nochmal den neuen Blitzer, den wir gekriegt haben. Und zwar zwischen Polling und Mühldorf. In Moos wird geblitzt. Egal, wo Sie unterwegs sind, ich wünsche Ihnen eine gute und vor allem störungsfreie Fahrt. Kommen Sie gut an Ihr Ziel.
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3: Und natürlich gleich mit dem aktuellen Polizeibericht und Ralf Stenger. Und wie immer von meiner Stelle aus hier im Studio in Burgkirchen-Gendorf. Herzliches Mahlzeit und einen guten.

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1: Mit Ralf Stenger, grüß Gott. Ein dramatischer Einsatz hielt heute Morgen zahlreiche Feuerwehrkräfte in Schönberg in Atem. Gegen 4.40 Uhr brach in der Hauptstraße zunächst ein Feuer in einer Küche aus. Die beiden Bewohner konnten sich glücklicherweise noch rechtzeitig aus dem Gebäude retten. Sie wurden vom Rettungsdienst erst versorgt und anschließend in eine Klinik gebracht. Trotz des schnellen Eingreifens der ersten Atemschutztrupps breitete sich das Feuer rasant aus und griff schließlich auf den Dachstuhl über. Wegen der massiven Flammenentwicklung mussten zusätzliche Feuerwehren auch aus dem benachbarten Landkreis Landshut zur Verstärkung gerufen werden. Über eine Drehleiter öffneten die Einsatzkräfte das Dach, um den Brand gezielt zu löschen. Das Haus brannte nach ersten Erkenntnissen weitgehend aus. Der Sachschaden wird bereits jetzt im sechsstelligen Bereich geschätzt. Die Ortsdurchfahrt blieb für die Dauer der Löscharbeiten voll gesperrt, während die Polizei Mühldorf die Ermittlungen zur Brandursache aufgenommen hat. In Burghausen sucht die Polizei aktuell nach flüchtigen Autofahrern. Gestern Nachmittag erwischte es einen grauen VW in der Robert-Koch-Straße. Zwischen 16 und 18 Uhr demolierte ein Unbekannter den linken Außenspiegel und suchte danach das Weite. Der Schaden liegt im dreistelligen Bereich. Bereits am vergangenen Donnerstag passierte etwas Ähnliches in der Mehringer Straße. Dort wurde ein blauer Peugeot an der rechten Seite ramponiert. In diesem Fall ist der Schaden mit einer vierstelligen Summe deutlich höher. Die Beamten hoffen nun auf Zeugenhinweise unter 08677 96 910. Weniger Glück hatte gestern Nachmittag ein Radfahrer bei Mehring. Ein 21-jähriger Autofahrer übersah den von rechts kommenden Mann. Der 66-Jährige prallte gegen die Windschutzscheibe und verletzte sich leicht. Er kam zur Behandlung ins Krankenhaus nach Altötting. Am Wagen entstand ein Schaden von rund 2000 Euro.

In Tittmoning hatten es einige Fahrer gestern besonders eilig. Die Verkehrspolizei kontrollierte am Nachmittag auf der Staatsstraße Richtung Burghausen das Tempo. Von fast 500 Fahrzeugen waren 12 zu schnell unterwegs. Der Spitzenreiter raste mit 103 Sachen durch die 70er-Zone. In Töging gab es gestern Vormittag einen unschönen Zwischenfall für eine Anwohnerin in Höchfelden. Gegen 11 Uhr krachte ein roter Wagen beim Rangieren in der Enzianstraße gegen einen Holzzaun. Die Besitzerin hörte zwar den Knall und sah das Auto noch kurz vor dem Haus, doch der Fahrer machte sich dann aus dem Staub. Auch hier hofft die Polizei auf Zeugen, die nähere Angaben zu dem roten Fahrzeug oder dem Fahrer machen können. Soweit der Polizeibericht.

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Musik von Smokey. Ja, seit Anfang des Jahres gibt es ja eine verminderte Mehrwertsteuer in der Gastronomie, bei den Gastrobetrieben. Merkt man da eigentlich als Esser oder Esserin schon was, dass irgendwie das an die Leute weitergegeben wird? Oder wird dieses Geld für was anderes hergenommen? Da werden wir jetzt gleich dann mit dem Landesgeschäftsführer des Branchenverbandes, die HOGA, Thomas Geppert, reden. Der sagt nämlich, ja, doch, man merkt schon was von der Mehrwertsteuersenkung.

0: Na, genießen Sie gerade Ihr Mittagessen. Ja, das ist schön, dann lassen Sie es sich auf alle Fälle schmecken. Ja, seit Anfang des Jahres fallen ja für das Essen in Restaurants und anderen Gastrobetrieben nur noch 7% Mehrwertsteuer an. Das ist eine Maßnahme der Bundesregierung, um der gebeutelten Branche zu helfen. Ja, hat es aber eigentlich funktioniert? Der bayerische Landesgeschäftsführer des Branchenverbandes DIHOGA, Thomas Geppert, der findet ein ganz klares Ja.
1: Man muss natürlich ehrlich sagen, das ist alles nicht von heute auf morgen, aber es wird definitiv helfen, den Betrieben besser mit den massiven Kostensteigerungen umzugehen. Energie, Lebensmittel, Personal und so weiter, diese Kostenfaktoren sind hoch, die Belastungen sind massiv und von daher war es der ganz, ganz wichtige und richtige Schritt und deswegen hilft es den Betrieben spürbar, auch dauerhaft am Markt zu bestehen.
0: Aber kommt die Steuersenkung auch den Kundinnen und Kunden zugute, beispielsweise zum Beispiel durch niedrigere Preise?
1: Viele Betriebe nutzen den Spielraum, um Kostensteigerungen abzufedern, von daher hat man hier eine definitive Wirkung auch auf Preise, Investitionen werden aber auch nachgeholt. Das ist der starke konjunkturelle Aspekt der 7%. Und man kann Mitarbeiter halten und zumindest auch Preissteigerungen in gewissem Maße dämpfen.
0: Ja, die Mehrwertsteuersenkung war aus Sicht der DIHOGA also eine gute Sache. Und für die Zukunft hätte sie aber auch noch weitere Ideen, wie der Branche geholfen werden könnte.
1: In erster Linie vor allen Dingen mehr Flexibilität durch die Umstellung auf die gesetzliche Wochenarbeitszeit. Das wäre ganz wichtig, denn wir sind eine sehr personalintensive Branche. Wir sind auch eine Branche, die weniger Homeoffice anbieten kann. Und die Mitarbeiterinnen und Mitarbeiter fordern Flexibilität. Sie möchten dann arbeiten, wenn es ins Lebensmodell passt. Und dafür brauchen wir die Wochenarbeitszeit.
0: Ja, und Bürokratie bleibt auch für die Gastrobetriebe noch ein riesengroßes Dauerthema.

0: Wir kommen zu den Wirtschaftsinformationen, präsentiert von den Volks- und Raiffeisenbanken aus dem heimischen Bereich.
1: Mit Fabian Schaffer. Im Streit um Milka-Tafeln mit nur noch 90 Gramm Gewicht haben Verbraucherschützer einen Sieg vor Gericht errungen. Das Landgericht Bremen urteilte, dass die 90 Gramm Tafeln Verbraucher in unzumutbarer Weise täuschen. Der Hersteller Mondelez darf die Tafeln überall dort nicht verkaufen, wo in den Monaten zuvor die gewohnte 100 Gramm Tafel im Verkauf war. Die Verbraucherzentrale Hamburg hatte in der Reduzierung des Gewichts unlauteren Wettbewerb gesehen. Mondelez hat noch Rechtsmittel gegen das Urteil. Ein Blick auf die Börse. Der DAX steht bei 24.150 Punkten.
0: Soweit die Wirtschaftsinformationen, präsentiert von den Volks- und Raiffeisenbanken aus dem heimischen Bereich.

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Das war der Mittag auf Radio ISW. Jetzt 2 Stunden nonstop Ihre Musik, zusammengestellt von unserer Musikredaktion. Ja, und ab 15 Uhr macht Kollege Axel Ostrowski weiter. Der Nachmittag auf Radio ISW mit dem aktuellen Polizeibericht, natürlich Veranstaltungstipps und vielen, vielen mehr. Und da wünsche ich Ihnen viel Spaß dabei. Servus, sagt der Föcki.

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1: Ich bin Justin Hamm. Der frühere Regensburger Oberbürgermeister Wohlbergs ist wegen Vorteilsnahme zu einer Haftstrafe verurteilt worden. Das Münchner Landgericht verurteilte ihn zu 2 Jahren und 6 Monaten Haft. Fabian Schaffer berichtet.
2: Im Kern ging es um die Frage, ob Wohlbergs wusste, dass ein Unternehmer ihn mit Parteispenden mit Blick auf künftige Bauprojekte in Regensburg gewogen machen wollte. Wohlbergs hat das stets zurückgewiesen. 2019 wurde Wohlbergs vom Landgericht Regensburg verurteilt, blieb aber straffrei. Der Bundesgerichtshof stufte das Urteil als zu milde ein, weshalb nun am Landgericht München neu verhandelt wurde.
1: Cem Özdemir ist neuer Ministerpräsident von Baden-Württemberg. Im Landtag in Stuttgart wurde der Grünen-Politiker von den Abgeordneten zum Regierungschef gewählt. Seine Partei wurde bei der Landtagswahl ganz knapp vor der CDU stärkste Kraft. Erst vorgestern hatten beide Parteien den Koalitionsvertrag unterzeichnet. Unter anderem will Baden-Württemberg bis 2040 klimaneutral sein, 5 Jahre früher als der Bund. Neue Heizungen dürfen weiter mit Gas und Öl laufen, aber ab 2029 ist ein Bio-Anteil Pflicht. So sieht das überarbeitete Heizungsgesetz aus, das die Bundesregierung nun beschlossen hat. Im alten Gesetz der Ampelkoalition gab es die Regelung, dass ab 2045 Heizkessel nicht mehr mit fossilen Brennstoffen betrieben werden dürfen. Diese entfällt nun. Umweltverbände und die Grünen warnen vor Rückschritten beim Klimaschutz. Bahnreisen sollen einfacher werden, das hat die EU-Kommission angekündigt. Und so soll das aussehen. Kunden sollen Tickets für zusammenhängende Verbindungen mehrerer Verkehrsunternehmen kaufen können. Bisher ist das meistens Stückwerk und viel Organisationsaufwand. Außerdem sind Reisende so besser vor Verspätungen und Zugausfällen geschützt. Auch mit 40 Jahren soll noch nicht Schluss mit Fußball sein. Manuel Neuer steht vor einer Vertragsverlängerung beim FC Bayern. Wie Sky berichtet, haben sich die beiden Parteien geeinigt. Unterschrieben werden soll der neue Vertrag des Torwarts, der demnach bis nächstes Jahr im Sommer geht, noch in dieser Woche.
0: Das Wetter.
1: In Franken und der Oberpfalz ist es grau und regnet, an den Alpen scheint die Sonne. Die Höchstwerte liegen bei 10 bis 17 Grad. In der kommenden Nacht, da ziehen die Schauer dann zu den Alpen. Von morgen bis ins Wochenende gibt es einen Mix aus Wolken, ein bisschen Sonne, Schauern und Gewitter. Die Temperaturen, die pendeln im kühlen Wind zwischen 10 und 15 Grad maximal.
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1: Ich bin Helen Martin. Baden-Württemberg hat einen neuen Ministerpräsidenten. Cem Özdemir wurde von den Abgeordneten im Landtag gewählt.
2: Herr Abgeordneter Özdemir, nehmen Sie die Wahl zum Ministerpräsidenten des Landes Baden-Württembergs an?
3: Ja, Herr Präsident, und ich danke für das Vertrauen. Herzlichen Dank.
1: Der Grünen-Politiker hatte die Landtagswahl mit seiner Partei knapp vor der CDU gewonnen. Özdemir ist der erste Ministerpräsident in Deutschland mit türkischen Wurzeln. Der frühere Regensburger Oberbürgermeister Wohlbergs ist zu 2 Jahren und 6 Monaten Haft verurteilt worden. Das Landgericht München hat ihn wegen Vorteilsnahme schuldig gesprochen. Hintergrund sind Parteispenden eines Bauträgers im Wahlkampf 2014. Es ging um rund 475.000 Euro Schmiergeld, das über Jahre hinweg in kleinen Teilen auf dem Konto des SPD-Ortsverbandes von Wohlbergs eingegangen war. Es war das umstrittenste Projekt der Ampelkoalition. Nun soll das Heizungsgesetz überarbeitet werden. Das Kabinett hat die Änderungen nun auf den Weg gebracht. Der entscheidende Punkt, der Einbau neuer Gas- und Ölheizungen soll weiter ermöglicht werden. Um Mieter vor Preisexplosionen zu schützen, sagt Bauministerin Huberts,
4: wenn jetzt ein Vermieter eine Gas- oder Ölheizung einbaut, dann werden die Kosten zukünftig dann auch geteilt. Von dem biogenen Anteil, aber auch bei den CO2-Kosten und den Netzentgelten.
1: Das Gesetz muss nur noch durch den Bundestag. Die Rettungsschwimmer der DLRG haben letztes Jahr über 1.150 Menschen das Leben gerettet. Mehr als 51.000 Ehrenamtliche haben an Stränden, Flüssen und Schwimmbädern aufgepasst. So die Jahresbilanz. Besonders erfreulich, zum ersten Mal überhaupt haben über 10.000 Kinder das Juniorretterabzeichen gemacht. So viele wie noch nie. Sie sehen fast identisch aus, aber es ist weniger drin. Die neuen Milka-Schokoladentafeln mit 90 Gramm verstoßen gegen das Wettbewerbsrecht. Das hat das Landgericht Bremen entschieden. Laut den Richtern darf Mondelez die Packung mit 90 Gramm nicht in Verkehr bringen, wenn in den 4 Monaten zuvor die Packung mit 100 Gramm im Angebot war. Das Urteil ist noch nicht rechtskräftig.
0: Das Wetter.
1: An den Bergen ist es heute freundlich, die Sonne scheint, sonst ist es bewölkt, vor allem in Franken und in der Oberpfalz regnet es. Die Höchstwerte liegen bei 10 bis 17 Grad. In der Nacht ziehen die Schauer dann zu den Alpen. Von morgen bis ins Wochenende wechseln sich Wolken, ein bisschen Sonne, Schauer und einzelne Gewitter ab. Dazu wird es recht windig mit maximal 10 bis 15 Grad.
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1: Ich bin Helen Martin. Das war's mit dem Heizungsgesetz der Ampel. Das Bundeskabinett hat mehrere Änderungen an dem Gesetz auf den Weg gebracht. Heißt, neue Heizungen dürfen weiter mit Gas und Öl laufen. Jetzt ist der Bundestag am Zug. Mehr dazu von Claudia Wächter.
2: Pragmatisch, weniger ideologisch und zukunftsorientiert, so beschreibt die Bundesbauministerin heute die Reform. Das Ganze soll nun Gebäudemodernisierungsgesetz heißen und für Hauseigentümer bedeutet das mehr Planungssicherheit, für Mieter und Mieterinnen Schutz vor hohen Energiekosten. Kritiker dagegen sagen, die Gaslobby freue sich, der Klimaschutz dagegen, der komme unter die Räder.
1: Regensburgs Ex-Bürgermeister Wohlbergs muss für 2,5 Jahre ins Gefängnis. Das Landgericht München hat ihn in 9 Fällen der Vorteilsnahme schuldig gesprochen. Hintergrund sind illegale Parteispenden im Kommunalwahlkampf 2014. Ein Unternehmer wollte sich mit den Spenden Vorteile für Bauprojekte sichern. Das Urteil ist noch nicht rechtskräftig. Das Ende der Ära Winfried Kretschmann ist besiegelt. Der Grünen-Politiker Cem Özdemir ist der neue Ministerpräsident von Baden-Württemberg. Die Abgeordneten des Landtags haben ihn zum neuen Regierungschef gewählt. Özdemir ist nach Kretschmann der 2. grüne Ministerpräsident Deutschlands. Wer sich ein neues Elektroauto kauft, kann ab Dienstag staatliche Förderung beantragen. Das Bundesumweltministerium schaltet das Portal dazu am Montag frei. Gefördert werden Neuwagen, die ab dem 1. Januar zugelassen worden sind. Den Antrag kann man auch rückwirkend stellen. Je nach Einkommen und Kinderzahl gibt es dann zwischen 1.500 und 6.000 Euro. In Würzburg beginnt heute Abend der Deutsche Katholikentag. Bei der Eröffnung wird auch Bundespräsident Steinmeier dabei sein. Bis Sonntag werden in Würzburg zehntausende Gäste erwartet, darunter auch viele bekannte Gesichter aus Politik und Gesellschaft, wie zum Beispiel Kanzler Merz, Klimaaktivistin Luisa Neubauer und Bayerns Ministerpräsident Söder.
3: Die Themen der Lokalnachrichten um 20:30. Neuer Wegweiser für Barrierefreiheit in Altötting. Tittmoning radelt wieder fürs Klima. Leonberg Pop-up-Biergarten öffnet zum Vatertag. Sperrung am Dorfplatz in Unterdietfurt und Stärkung für die Buchbacher Defensive. Mehr zu diesen Themen um 20:30.
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1: An den Bergen ist es heute freundlich, die Sonne scheint, sonst ist es bewölkt, vor allem in Franken und in der Oberpfalz regnet es. Die Höchstwerte liegen bei 10 bis 17 Grad. In der Nacht ziehen die Schauer dann zu den Alpen. Von morgen bis ins Wochenende wechseln sich Wolken, ein bisschen Sonne, Schauer und einzelne Gewitter ab. Dazu wird es recht windig mit maximal 10 bis 15 Grad.
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4: Also das mit dem Wetter, das müssen wir jetzt gleich nochmal besprechen. Ja? Aber vorher machen wir den Verkehr noch. Wir schauen nochmal auf die Straßen im ISW-Land. Da ist immer noch eine Meldung offen und die gilt nämlich bis morgen. Die B305 Berchtesgaden reiht im Winkel zwischen Ruppolding und Seegattal in beiden Richtungen wegen der Brandbekämpfung immer noch bis 14.05., also morgen um 5.30 Uhr gesperrt. Danach soll es dann wieder freie Fahrt geben. War ja toll, dass da oben geschneit hat. Hat also die kleinen Glutnester, die sind dann ein bisschen von selbst gegangen worden. Ja. So, und dann schauen wir auf WhatsApp. Und da habe ich auch eine große Bitte an den, der gerade gemeldet hat. Nämlich, das ist der Lennart. Der hat geschrieben, Blitzer, Kerbel, Kreisverkehr wird gerade aufgebaut. Lennart. Das ist der Leonard Carlos Almeida, so heißt er. Schreibst du mir bitte nochmal der Kerbel-Kreisverkehr, damit auch jeder weiß, wo das ist. Das wäre sehr lieb von dir, ja? Okay? Also Blitzer, Kerbel-Kreisverkehr wird gerade aufgebaut, aber Kerbel-Kreisverkehr, naja. Die dort wohnen, die wissen es, ich weiß schon, aber ich weiß es nicht. Und andere wissen es auch nicht. Also, bitte nochmal durchgeben. Vielen Dank dafür.
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4: So, und gerade wo ich das sage mit dem Blitzer, da kommt gerade noch einer rein. Blitzer March, bekannte Stelle 70er Richtung Fichtach. Also auch da wird geblitzt. Also wenn ich mir das Wetter heute so anschaue, was angesagt war, ja, eigentlich war ja schlecht angesagt, Regen, Wind, okay, den Wind haben wir, aber schönes Wetter haben wir. Und wenn das morgen auch so ist, dann, nachdem der Bollerwagen leer ist, dann kommt folgender Song zu tragen.

0: Keith Marshall, Let Me Rock You. Also die Oldies sind doch immer wieder gut, he? Kann man so richtig schön mitsingen, mit schunkeln, ja, auf den Tisch klopfen. Habe ich auch gerade gemacht, hat meine Uhr gesagt, gut, dass du dich wieder mal bewegst. Dankeschön, liebe Uhr. Ja, und damit kommen wir zum Witz des Tages. Der ist gut, sage ich Ihnen. Der ist sogar sehr gut. Kommt der Arzt zum Patienten. Und dann sagt der Arzt zum Patienten, wie er ihn untersucht hat, leider kann ich die Ursache Ihrer Krankheit nicht finden, aber vielleicht liegt es ja am Alkohol. Ja gut, dann komme ich wieder, wenn Sie wieder nüchtern sind. Ist in Ordnung.
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6: Wissen Sie eigentlich schon, welche Handwerker am meisten essen? Nein? 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Die verputzen ganze Häuser.

0: Maggie Reilly, und genau nach der nächsten Scheibe, dann hören wir schon den Kollegen Ralf Stenger wieder mit den neuesten Meldungen aus der Region.
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0: Und jetzt soll eine Schallplatte kommen. Also, hören wir mal rein. Tut sich was? Ja, es tut sich was, aber es kommt noch nichts. Ja, Herrschaft, was ist los? Herr Pietro Basile Fituring Sala Lombardi. Ihr solltet jetzt eigentlich anfangen zu singen. Aha. Haben ein bisschen Mittagsschlaf gehabt, ha? Aber schöner Song.

0: Da haben wir es wieder. So schnell vergeht Liebe, gell? Sarah und Pietro Lombardi. Ja, sie sind kein Paar mehr, aber es war ein wunderschönes Duett von den beiden. Und wir gehen jetzt rein. 15.29 Uhr und genau 30 Sekunden. Und das heißt für uns, wir gehen eine halbe Minute eher rein in die Lokalnachrichten.
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2: Mit Ralf Stenger, grüß Gott. Altötting hat seinen Leitfaden für Menschen mit Handicap grundlegend aktualisiert. Die 42-seitige Broschüre bietet im neuen Design wichtige Informationen zu barrierefreien Unterkünften, Gastronomiebetrieben und Kultureinrichtungen. Das Werk basiert auf dem jahrzehntelangen Engagement von Michael Schoßböck und dient als umfassende Orientierungshilfe für einen barrierefreien Aufenthalt. Der Guide ist ab sofort in der Bürger- und Touristinfo sowie online auf der städtischen Website verfügbar. Am Samstag startet in Tittmoning die Aktion Stadtradeln. 3 Wochen lang sammeln Bürger, Vereine und Schulen Kilometer, um CO2 zu vermeiden. Zum Auftakt gibt es um 14 Uhr eine Sternfahrt aus den Ortsteilen mit anschließendem Treffen im Gastgarten zur Melli in Kirchheim. Interessierte können sich weiterhin online registrieren und mitsammeln. Die besten Radler werden am 25. Juli auf dem Stadtfest geehrt. Der eigentlich geschlossene Biergarten in Leonberg kehrt morgen als sommerliches Pop-up-Projekt zurück. Los geht's um 10 Uhr mit einem Weißwurst-Frühschoppen und Blasmusik. An insgesamt 11 Wochenenden erwartet die Gäste ein Mix aus Kulinarik, Live-Konzerten und Yoga. Auch Klassiker wie der Leonburger stehen wieder auf der Karte. Da die Bewirtung ausschließlich im Freien stattfindet, wird bei schlechtem Wetter kurzfristig über soziale Medien informiert. Autofahrer in Unterdietfurt müssen sich ab kommender Woche auf Behinderungen einstellen. Wegen der Verlegung einer neuen Nahwärmeleitung wird die Kreisstraße PAN 56 im Bereich des Dorfplatzes komplett gesperrt. Betroffen ist das Teilstück zwischen der Kreuzung PAN 29 und der Abzweigung zur Raiffeisenstraße. Die Bauarbeiten beginnen am Montag, den 18. Mai und dauern voraussichtlich bis 17. Juli. Eine entsprechende Umleitung über die Raiffeisenstraße ist für diesen Zeitraum eingerichtet. Gute Nachrichten gibt es hingegen für alle Fahrgäste des öffentlichen Nahverkehrs. Der Linienverkehr kann die Baustelle weiterhin passieren und ist von der Sperrung nicht betroffen. Zum Sport Fußball. Der TSV Buchbach verpflichtet Dominik Auerhammer vom SV Kirchheim-Schöring für die kommende Saison. Der 22-jährige Verteidiger unterschreibt einen Vertrag bis 2028 und folgt damit einem Insider-Tipp des Ex-Buchbachers Thomas Leberfinger. Auerhammer, der in der Jugend unter anderem beim FC Bayern ausgebildet wurde, sieht im Wechsel zum Regionalligisten den perfekten nächsten Karriereschritt. Auch privat passt der Transfer ideal. Der Bauingenieurstudent wohnt in Mühldorf und spart sich künftig wertvolle Zeit auf dem Weg zum Training. Vor seinem Wechsel will er mit Kirchheim-Schöring in der Relegation noch den Aufstieg perfekt machen.
0: Ah, das sind einmal tolle Meldungen, ne? Damit schauen wir aufs Wetter. Nachmittags und abends im ISW-Land weitgehend trocken mit sonnigen Abschnitten. Weiter nördlich, da ist es mehr wolkig, das geht uns aber Gott sei Dank nichts an. Aber der Wind, er weht lebhaft mit starken Böen. Das Ganze bei 14 bis 17 Grad. Erinnern wir uns an gestern, da war gemeldet heute nur 9 bis 13 Grad. Hehe, war es nicht. 14 bis 17 Grad heute, aber in der Nacht 4 bis 7 Grad. Das ist schon ein bisschen kalt. Und morgen dann Christi Himmelfahrt. Jetzt kommt's. Das ist nämlich der wichtige Tag für die Männer, die da unterwegs sind, ja, mit ihren Bollerwägen. An Christi Himmelfahrt, es ist an den Alpen überwiegend bewölkt. Zeitweise regnet es. Es kommt dann von oben, also nicht aus der Bierflasche. Ja? Ansonsten gibt es neben Wolken ab und zu sonnige Abschnitte. Im Tagesverlauf ziehen von Westen her einzelne Schauer, örtlich Gewitter auf. Bei einem lebhaften Wind werden 10 bis 14 Grad erreicht. Und am Freitag, da ist es weiterhin unbeständig mit Wolken, sonnigen Abschnitten und im Tagesverlauf Schauern. Örtlich sind auch da wieder Gewitter möglich und das Ganze bei Höchstwerten bei 11 bis 14 Grad. Also ist heute wieder der wärmste Tag eigentlich bisher in dieser Woche. Und dann schauen wir auf den Verkehr.
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0: Da sind jetzt 2 Meldungen aufgeploppt, und zwar Vorsicht auf der Startstraße Rosenheim-Erding zwischen Lochberg und Pürstling. Da liegen Glasscherben auf der Fahrbahn. Das ist nicht so gut. Wenn man da rauf fährt, dann macht man pfff, ja, dann ist der Reifen futsch. Aber die andere Meldung noch, B305 Berchtesgaden Reit im Winkel. Sie ist zwischen Ruppolding und Seegartal in beiden Richtungen wegen der Brandbekämpfung noch bis morgen, 14.05. gesperrt. Und dann schauen wir noch auf die Blitzer. Und da war die liebe Daniela aus Mettenheim so lieb. Die hat mich jetzt schlau gemacht, siehst du wohl. Weil vorher, Lennart hat ja nur geschrieben, Kerbel-Kreisverkehr. Hat mir nichts gesagt. Jetzt, servus, liebes ISW-Team, Blitzer aktuell beim Kreisverkehr bei der Firma Kerbel in Ampfing. Fahrt Richtung Waldkraiburg. Dankeschön, liebe Daniela aus Mettenheim. Ja, und ich hoffe, euch allen geht's gut, ja? 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

Queen and It's a Kind of Magic mit Freddie Mercury. Unverkennbar diese Stimme. Ja, Kind of Magic kann man das Wetter auch nennen jetzt momentan, aber es hat ja auch einen Sinn. Servatius macht seinem Ruf als Frostbringer alle Ehre. Sein Namenstag am 13. Mai markiert nach den Bauernregeln nämlich einen Wendepunkt. Nach den ersten warmen Frühlingstagen stürzen die Temperaturen im Mai 26 rasant ab. In den Bauernregeln markieren die Eisheiligen vom 11. bis 15. Mai dieses gefürchtete Phänomen. Einer der sogenannten Eismänner ist der heilige Servatius, dessen Namenstag am 13. Mai, also heute, als besonders bedeutsam gilt. Bauernregeln zum 13. Mai legen sich in ihrer Prognose ziemlich fest. Für Gartenliebhaber stellt der Namenstag des heiligen Servatius eine Zäsur dar. Auch wenn Wetterexperten Zweifel am Mythos um Bauernregeln zu den Eisheiligen und damit auch Servatius auf Deutsch der Gerettete haben. Ja, ja, die fünf Eisheiligen, wie nennen sie dich? Ja? Mamertus, 11. Mai, Pankratius, 12. Mai, Servatius, 13., Bonifatius, 14. und die Keude Sophie am 15. Mai dienen im Bauernkalender als feste Orientierungspunkte im Wettergeschehen. Die Bauernregeln an Servatius stehen für einen Wendepunkt. Ja. Dann haben wir ja bis 15. noch ein bisschen Zeit, dann wird es wieder warm. Und genau so steht es nämlich in den Wetterberichten für die kommende Woche. Da wird es nämlich ab Mittwoch nächster Woche wieder über 20 Grad warm. Also stimmt doch alles, oder? Und da habe ich noch schnell einen Witz hinten drauf, oder? Können wir den noch machen? Ja, können wir noch machen. Niki Lauda hat eine eigene Fluggesellschaft gehabt und ist dann geflogen, auch selbst als Pilot. Und eines Tages ist er dann geflogen und dann gibt er durch. Flight 44, Flight 44, we are ready to landing. Der Salzburger Flughafen rührt sich dann auf einmal. Flight 44, Flight 44, your position please. My position. Ich sitze ganz vorn.

0: Ja, dieser Schinken ist auch schon wieder 35 Jahre alt. Wahnsinn, ne? Ja, ich gehe ganz kurz einmal in die Verkehrsmeldungen rein. Der Markus hat das Ganze jetzt noch vervollständigt, nämlich den Kerbel-Kreisverkehr. Aber das hören wir uns dann selber an. Bitteschön.
1: Der Blitzer-Kerbel-Kreisverkehr von Mühldorf kommend 70 auf 50 dann ist, der steht immer noch, wird wahrscheinlich noch so stehen bleiben. Bis dann. Ciao, ciao.
0: Dankeschön, Markus, für diese Meldung. Also man kann nicht nur schreiben, man kann uns das auch aufsprechen hier bei uns unter der 0159 036 018 und die 30.
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0: Und jetzt kommt eine Oldie-Special mit Mr. Shaken Stevens. Der Schüttelshaky. Nee, der sollte kommen. Hallo? Jetzt drängt sich doch dieser Unheilig wieder vor. Das kann's doch wohl nicht wahr sein, oder? Hm? Ja, machen wir den anderen mal, bitte.
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0: Jetzt hat er mir den wirklich rausgeschüttelt hier und dann möchte man noch nur hören. Also hier kommt Schüttelshaky, bitteschön. Und den machen wir jetzt aber hier live, aber ganz live.
11: Rock'n'Roll. Wow. Shake Rock'n'Roll.
0: Das ist er.

Christopher Cross und Ride Like the Wind. 40 Sekunden bleiben uns noch mit der Übergangsmusik und dann geht's rein in die Nachrichten aus aller Welt. Das Neueste für Sie hier bei Radio ISW und danach hören wir uns wieder in der zweiten Stunde hier am Nachmittag.

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1: Ich bin Helen Martin. Die Bundesregierung will für den Einsatz von K.O.-Tropfen höhere Strafen. Das Bundeskabinett hat einen entsprechenden Gesetzentwurf beschlossen. Thomas Brockt berichtet aus Berlin.
2: Geplant ist, dass K.O.-Tropfen rechtlich so eingestuft werden wie eine Waffe oder ein gefährliches Werkzeug. Das heißt, wer sie etwa nutzt, um ein wehrloses Opfer zu vergewaltigen oder auszurauben, muss mit mindestens 5 Jahren Haft rechnen. Vergewaltigungen unter Einsatz von K.O.-Tropfen sind besonders hinterhältig und gefährlich, sagt Justizministerin Hubig. Und diese sexuelle Gewalt treffe vor allem Frauen.
1: Wir bleiben beim Bundeskabinett. Das hat nämlich auch die Änderungen des sogenannten Heizungsgesetzes auf den Weg gebracht. Im Kern geht es darum, dass Hauseigentümer weiter selbst entscheiden dürfen, womit sie heizen. Auch Öl- und Gasheizungen sind über 2045 hinaus erlaubt. Und das Bundeskabinett hat den Bau neuer Gaskraftwerke beschlossen. Die sollen als Ergänzung zu Wind- und Sonnenenergie die Stromversorgung sichern. Cem Özdemir ist neuer Ministerpräsident von Baden-Württemberg. Der Grünen-Politiker ist von den Abgeordneten des Landtags mit großer Mehrheit zum Regierungschef gewählt worden. Özdemir ist damit der erste Regierungschef mit türkischen Wurzeln in der Geschichte der Bundesrepublik. Er folgt auf seinen Parteikollegen Winfried Kretschmann, der 15 Jahre lang Ministerpräsident war. In Bayern hat es in den letzten Jahren weniger Herzinfarkte gegeben. Wie die AOK mitgeteilt hat, gab es 2024 26.700 Herzinfarkte, ungefähr 3.700 weniger als noch 2017. Bayern liegt jetzt zusammen mit Sachsen bundesweit auf dem 2. Rang, was die Herzinfarktrate angeht. Spitzenreiter ist Hamburg. Dafür gibt es Krankheiten wie Typ-2-Diabetes und Bluthochdruck immer häufiger. Mit einem Zugticket quer durch die EU fahren, ohne dass es eine Rolle spielt, dass man mit verschiedenen Bahnunternehmen unterwegs ist. Genau das will die EU-Kommission möglich machen. Die hat neue Regeln zum Bahnverkehr vorgestellt. Bei Verspätungen im Ausland hätten Passagiere dann bessere Rechte. Sie könnten dann zum Beispiel kostenlos auf einen anderen Zug umsteigen und Entschädigung bekommen. Jetzt müssen noch die Mitgliedstaaten und das EU-Parlament zustimmen.
3: Die Themen der Lokalnachrichten um 20:30. Neuer Wegweiser für Barrierefreiheit in Altötting. Tittmoning radelt wieder fürs Klima. Leonberg Pop-up-Biergarten öffnet zum Vatertag. Sperrung am Dorfplatz in Unterdietfurt und Stärkung für die Buchbacher Defensive. Mehr zu diesen Themen um 20:30.
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1: An den Bergen ist es heute freundlich, die Sonne scheint, sonst ist es bewölkt, vor allem in Franken und in der Oberpfalz regnet es. Die Höchstwerte liegen bei 10 bis 17 Grad. In der Nacht ziehen die Schauer dann zu den Alpen. Von morgen bis ins Wochenende wechseln sich Wolken, ein bisschen Sonne, Schauer und einzelne Gewitter ab. Dazu wird es recht windig mit maximal 10 bis 15 Grad.
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4: Jo, dann schauen wir auf die Straßen im ISW-Land. Immer noch bis morgen ist die B305 in Berchtesgaden Reit im Winkel zwischen Ruppolding und Seegattal gesperrt wegen der Brandbekämpfung. Ganze, wie gesagt, dauert bis morgen. Dann haben wir noch eine Behinderung und zwar Vorsicht auf der Stadtstraße Rosenheim-Erding zwischen Lochberg und Pürstling. Da liegen Glasscherben auf der Fahrbahn. Also da vorsichtig ranfahren oder umfahren am besten, weil sonst scheppert's. So, dann haben wir die WhatsApp-Gruppe. Ja, und da lassen wir doch ganz einfach nochmal den Markus laut sagen, was Sache ist, oder?
5: Der Blitzer-Kerbel-Kreisverkehr von Mühldorf kommend, 70 auf 50 dann ist, der steht immer noch, wird wahrscheinlich noch so stehen bleiben. Bis dann, ciao, ciao.
4: Ja, dann lassen wir halt stehen, gell? Einfach langsam ranfahren und so viel fahren, wie man darf, dann steht umsonst da, ganz einfach. So, 16 Uhr und 4 Minuten.
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4: Jawohl, in der zweiten Stunde hier am Mittwochnachmittag. Morgen ist ja schon Feiertag wieder. Da habe ich dann mal Sendepause, haben Sie Ruhe vor mir. Wollte eigentlich dann bis Montag pausieren. Nein, ich komme am Samstag wieder. Von 7 bis 13 Uhr darf ich da sein für Sie. Da freue ich mich aber schon drauf. So, aber jetzt erstmal in diese Stunde.
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Bunt, bunt, bunt, das ist Beatrice Egli. Egli. Egli. Erinnert mich so an einen Sketch von unserem Schweizer, der da ein Rätsel lösen wollte. Oktern. Pfingsten. Egli. Ja, und Christi Himmelfahrt sind oft die mit Bierkisten gefüllten Bollerwagen unterwegs. Und sie sind auch als Vehikel für Kita-Kinder beliebt. Schon um 3700 vor Christus gab es Wagen mit Rädern. Im Zweiten Weltkrieg

waren sie ein Symbol für die Flucht. An Christi Himmelfahrt rumpeln sie jetzt durchs Feld wieder Wald und Wiese mit Bier, Schnaps und Picknick-Proviant beladene Bollerwagen, Lieblingsvehikel der Vatertagsfans. Doch bevor die Spaßgesellschaft ihn zum praktischen Partybegleiter erkoren hat, war der Handwagen über Jahrtausende vor allem ein treuer Helfer. Und auch heute noch sehen viele in ihm nicht nur ein Gefährt, sondern auch einen Gefährten. Wenn Tatjana Müller das Wort Bollerwagen hört, denkt sie zunächst nicht an grölende Gruppen, die das Fahrzeug als mobile Kneipe nutzen. Vielmehr verbindet sie damit fröhliche Ausflüge mit jauchzenden Kindern. Die Leiterin der hannoverischen Kindertagesstätte GC Mané ist überzeugt, für Einrichtungen wie unsere ist der Bollerwagen unverzichtbar. Er dient als Transportmittel für Proviant, wenn es mit den Kita-Gruppen auf die Erkundungstour in Hannover, Stadtwald, Eilenriede oder an den Mittellandkanal geht. Wer müde wird, darf sich auch mal im Wagen fahren lassen. Doch die meisten Kinder wollen den Bollerwagen eigentlich selbst ziehen. Der Bollerwagen war und ist aber mehr als nur ein Freizeitmobil. Archäologische Funde von hölzernen Räderfahrzeugen gehen dem Deutschen Archäologischen Institut zufolge bis auf die Zeit um 3700 vor Christus zurück. Häufig wurden sie Toten mit ins Grab gelegt. Das zeigt, so wie heute Autos, waren die Wagen damals ebenfalls Statussymbole. Wer es sich leisten konnte, spannte Tiere davor, um Lasten zu transportieren. Alle anderen ergriffen die Deichsel und zogen selbst, was sie an Ladung zum Leben und Arbeiten benötigen. Und jetzt kommt als Bier, gescheiter Schinken, ein Wurst. Das kommt dann auch morgen, gell? Dann sind die Männer am Tag danach die Engel am Morgen. Angel of the Morning.

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5: Ja, der Völki Vöckersberger hat ja heute in der Morgensendung und auch in der Mittagssendung schon berichtet von dem Brand. Ein gemeldeter Küchenbrand, und zwar in Schönberg. Jetzt kommt das Update von der Polizei. Am frühen Mittwochmorgen ging über die integrierte Leitstelle Traunstein gegen 4.30 Uhr die Mitteilung über einen Brand in einem Wohnhaus in der Hauptstraße in Schönberg ein. Die alarmierten Feuerwehren aus der Region sowie die Streifenbesatzung der Polizeiinspektion Mühldorf am Inn rückten umgehend an. Zu dem Zeitpunkt stand der Dachstuhl der Doppelhaushälfte bereits in Flammen. Die beiden Bewohner des Hauses hatten den Brand rechtzeitig bemerkt und sich selbst nach draußen gerettet. Ein 63-jähriger Mann erlitt eine leichte Rauchgasintoxikation, so heißt das, und wurde in ein nahegelegenes Krankenhaus verbracht, konnte jedoch zwischenzeitlich wieder entlassen werden. Die Löscharbeiten dauerten mehrere Stunden an. Trotz des raschen und professionellen Einschreitens der Feuerwehr konnte ein Übergreifen der Flammen auf die andere Doppelhaushälfte nicht verhindert werden. Der entstandene Sachschaden wird insgesamt auf mehrere hunderttausend Euro geschätzt. Die ersten polizeilichen Maßnahmen wurden durch die Polizeiinspektion Mühldorf am Inn getroffen. Weitere Ermittlungen am Brandort übernahmen der Kriminaldauerdienst der Kriminalpolizei Traunstein. Die Brandfahnder des Fachkommissariats 1 der Kriminalpolizei Mühldorf am Inn führen unter Sachleitung der Staatsanwaltschaft Traunstein die Ermittlungen zur Brandursache fort. Die Ermittlungen hierzu dauern an. Soweit die Meldung, die Pressemeldung vom Polizeipräsidium Oberbayern Süd.

0: Das war Nena, unverkennbar, irgendwie, irgendwo, irgendwann. Ja, wir haben jetzt noch ganz genau eine Minute, dann müsste eigentlich normalerweise die Nachrichten starten, aber eine Minute ist sie voll, aber das will ich jetzt nicht, also starten wir jetzt gleich.
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2: Mit Ralf Stenger, grüß Gott. Altötting hat seinen Leitfaden für Menschen mit Handicap grundlegend aktualisiert. Die 42-seitige Broschüre bietet im neuen Design wichtige Informationen zu barrierefreien Unterkünften, Gastronomiebetrieben und Kultureinrichtungen. Das Werk basiert auf dem jahrzehntelangen Engagement von Michael Schoßböck und dient als umfassende Orientierungshilfe für einen barrierefreien Aufenthalt. Der Guide ist ab sofort in der Bürger- und Touristinfo sowie online auf der städtischen Website verfügbar. Am Samstag startet in Tittmoning die Aktion Stadtradeln. 3 Wochen lang sammeln Bürger, Vereine und Schulen Kilometer, um CO2 zu vermeiden. Zum Auftakt gibt es um 14 Uhr eine Sternfahrt aus den Ortsteilen mit anschließendem Treffen im Gastgarten zur Melli in Kirchheim. Interessierte können sich weiterhin online registrieren und mitsammeln. Die besten Radler werden am 25. Juli auf dem Stadtfest geehrt. Der eigentlich geschlossene Biergarten in Leonberg kehrt morgen als sommerliches Pop-up-Projekt zurück. Los geht's um 10 Uhr mit einem Weißwurst-Frühschoppen und Blasmusik. An insgesamt 11 Wochenenden erwartet die Gäste ein Mix aus Kulinarik, Live-Konzerten und Yoga. Auch Klassiker wie der Leonburger stehen wieder auf der Karte. Da die Bewirtung ausschließlich im Freien stattfindet, wird bei schlechtem Wetter kurzfristig über soziale Medien informiert. Autofahrer in Unterdietfurt müssen sich ab kommender Woche auf Behinderungen einstellen. Wegen der Verlegung einer neuen Nahwärmeleitung wird die Kreisstraße Pan 56 im Bereich des Dorfplatzes komplett gesperrt. Betroffen ist das Teilstück zwischen der Kreuzung Pan 29 und der Abzweigung zur Raiffeisenstraße. Die Bauarbeiten beginnen am Montag, den 18. Mai und dauern voraussichtlich bis 17. Juli. Eine entsprechende Umleitung über die Raiffeisenstraße ist für diesen Zeitraum eingerichtet. Gute Nachrichten gibt es hingegen für alle Fahrgäste des öffentlichen Nahverkehrs. Der Linienverkehr kann die Baustelle weiterhin passieren und ist von der Sperrung nicht betroffen. Zum Sport Fußball. Der TSV Buchbach verpflichtet Dominik Auerhammer vom SV Kirchern-Schöring für die kommende Saison. Der 22-jährige Verteidiger unterschreibt einen Vertrag bis 2028 und folgt damit einem Insider-Tipp des Ex-Buchbachers Thomas Leberfinger. Auerhammer, der in der Jugend unter anderem beim FC Bayern ausgebildet wurde, sieht im Wechsel zum Regionalligisten den perfekten nächsten Karriereschritt. Auch privat passt der Transfer ideal. Der Bauingenieurstudent wohnt in Mühldorf und spart sich künftig wertvolle Zeit auf dem Weg zum Training. Vor seinem Wechsel will er mit Kirchern-Schöring in der Relegation noch den Aufstieg perfekt machen.
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0: Ja, verreckt um sich, wir sind da ein bisschen schnell dran. Verkehr machen wir erst nach dem Wetter, gell? Beim Halbe ist alles wieder auf Borisch. Habt's mich. Also aus mit dem Ding und wir machen jetzt was Neues. Jawohl. Machen wir das wieder durch, Donnerstag, hey. Also, und die Herren Meteorologen, die haben uns wieder gepflanzt für den heutigen Tag. Haben wir richtig Kack wieder gesagt und dabei haben wir blauen Himmel da zu Burgkirchen. Guter Wind weiter wegen, mein Gott, nehmen wir mit. Aber wie ich hergefahren bin, haben wir 15 Grad gehabt. Gestern haben wir bloß maximal 13 Uhr gesagt. Also ganz haben die auch nicht dabei recht, die Herrschaften. Gell? Also Nachmittag und auf Nacht, heute ist es auf jeden Fall nur jetzt in Burgkirchen sonnig. Blauer Himmel, ein paar Wolken dazwischen. Ja, der Wind, der bläst schon mal ab und tun wir mal gescheit. Außer manchmal die Arschl 4. Und heute Nacht wird es 4 bis 7 Grad warm. Sagt's nicht kalt, gell? Warm, sagen wir da. Morgen Christi Himmelfahrt. Mein Gott, haben wir gerade gehört mit dem Bollerwagen. He? Und da soll es ja nochmal hundertprozentig schön warm sein, dass man da eine schöne Pause machen kann mit dem Bollerwagen. Sich dann ein paar halbe reinzieht. Zum nächsten Punkt fahrt und wieder ein paar halbe reinzieht. Ja, das wird morgen ein bisschen schwieriger. He? Weil morgen sagen sie doch ab und zu mal ein wenig nass vor oben. Und es kommt einmal Donner und Blitz kommen. Da Da war es besser, dann nimmt sie einen Schirm einmal mit, vorsichtshalber. Vor allem, wenn es Gewitter kommt, dann ja, möglichst Schutz suchen, gell? Aber nicht Unterbollerung. Also bis jetzt klar. 10 bis 14 Grad morgen. Und am Freitag, ja, das ist weiterhin unbeständig, sagt er. Sonniger Abschnitt und Schauer, örtlich Gewitter. Und das Ganze dann bei 11 bis 14 Grad am Freitag. Aber, und jetzt schaue ich mir nochmal auf mein schlaues Handy da, das was ich da habe, gell? Da kann man nämlich reinschauen, indem man da ein bisschen reintippt. So. Und dann haben wir, jetzt passen Sie auf, ich habe also die Voraussage für morgen Donnerstag, Regen und Wolken dabei. Freitag Regen und Wolken dabei bei 12 Grad, Samstag bei 11 Grad und dann soll es weitergehen. Und dann passen Sie auf, Sonntag 14 Grad, Montag 16 Grad, Dienstag 18 Grad, Mittwoch nächste Woche 19 Grad, Donnerstag 21 Grad und am Freitag 23 Grad und Sonne. Also nächste Woche nach den Eisheiligen, da haut es wieder Himmel wieder. Oh gut, können wir umschalten zum Verkehr, jetzt geht's.
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0: So, dann schauen wir nochmal auf diese Straßenkarte, die wir da haben. Jeckerschneid. Jedes Mal, wenn man den reinkommt, das ist furchtbar. Straßenkarte noch die B305, die ist natürlich gesperrt nach Seegattal. Aber nur bis morgen. Ab morgen soll die angeblich wieder frei sein. Dann haben wir einen neuen Blitzer bekommen, und zwar die alte 12er Richtung Waldkraiburg am Kreisverkehr Höhe Nutz. Das ist die 70er-Zone, die da ist. Gemeldet von Pascal. Dankeschön für die Meldung. Und dann haben wir ja noch gehabt, und das ist der, der da so brummt, wenn man den Regler ein bisschen zu weit aufzieht. Aber jetzt probieren wir ihn nochmal. Schauen wir mal.
3: Der Blitzer Kerbel Kreisverkehr von Mühldorf kommend, 70 auf 50 dann ist, der steht immer noch, wird wahrscheinlich noch besser stehen bleiben. Bis dann, ciao, ciao.
0: Dankeschön, Markus. Da siehst du es, wenn man dann den Regler wieder wegzieht. Aber das macht nichts. Schickt weiterhin solche Sprachnachrichten rein, dann haben wir alles frisch hier auf dem Tisch und melden es sofort natürlich auch weiter. 16 Uhr und 36 Minuten. Wir fahren nach New York.

Ja, dann schauen wir mal, was los ist. Haben Sie Lust auf einen Abend voll echter bayerischer Lebensfreude und zünftiger Klänge? Ja, dann wäre vielleicht der Musikantenhorger in Kirchweidach das Richtige, oder? Dort gibt es heute Abend nämlich ab 19.30 Uhr eine wunderbare Mischung aus traditioneller Volksmusik und gemütlichem Beisammensein. Für die richtige Stimmung sorgen die Zweckerlmusi, so heißen die, die Kapelle Unverwüstlich, Trint und Herrint, die Waginger Wirtshausmusi und die Kehrberger. Charmant durch das Programm führt sie Moderator Rupert Wolfswinkler. Bitte beachten Sie, dass keine Platzreservierungen möglich sind. Frühzeitiges Erscheinen lohnt sich also, um sich die besten Plätze in gemütlicher Runde zu sichern. Also heute Abend Gasthof zur Post, Kirchweidach, 19.30 Uhr. Der Heimatverein Hirschhorn Hammersbach lädt am kommenden Sonntag um 19 Uhr zur traditionellen bayerischen Maiandacht in die Pfarrkirche St. Rupert ein. Für die musikalische Gestaltung sorgen namhafte Gruppen wie die Weiberrohrs Klarinettenmusi, der Mariendreiklang und der Zithersolist Adolf Stegmeier. Zudem wirken das Duo Kronthaler Riemer und der Hirschhorner Kirchenchor an der festlichen Stunde mit. Christine Schermer begleitet die Andacht mit besinnlichen Texten und Gebeten. Alle Bürgerinnen und Bürger sind herzlich eingeladen, diesen bayerischen Brauch gemeinsam zu feiern. Ja, die Kolping-Familie Burgkirchen lädt herzlich zu einer feierlichen Maiandacht ein. Diese findet heute Abend beim Maier am Eschelberg bei Familie Stadler statt. Beginn der Andacht ist um 19 Uhr. Nach der Andacht ist ein gemeinsames Beisammensein im Gasthaus Witzmeier in Mering geplant. Zu der Veranstaltung sind alle Mitglieder sowie interessierte Gäste herzlich willkommen. Und am Montag, den 18. Mai, findet um 18 Uhr im Burghauser Stadtsaal das diesjährige Kinderkonzert statt. Über 100 Schülerinnen und Schüler der örtlichen Grundschulen präsentieren dabei die Ergebnisse der Musizierklassen. Das seit über 20 Jahren bestehende Projekt ermöglicht Kindern den zweijährigen Instrumentalunterricht direkt im Klassenverband. In diesem Jahr treten verschiedene Ensembles mit Streich-, Blas- und Gitarristeninstrumenten auf. Das Programm dauert etwa eine Stunde und der Eintritt zu der Veranstaltung ist kostenlos. Unter dem Titel Simbach erinnert sich, Simbach blickt nach vorn, zeigt das Heimatmuseum Simbach vom 29. Mai bis 2. August 2026 eine Sonderausstellung zur Hochwasserkatastrophe von 2016. Die Schau dokumentiert die damaligen Ereignisse, den Wiederaufbau und den aktuellen Hochwasserschutz. Die feierliche Eröffnung findet am Freitag, 29. Mai um 19 Uhr statt. Zum Begleitprogramm gehören unter anderem ein Requiem, ein Gedenkgottesdienst sowie ein Helferaustausch. Besichtigungen sind jeweils dienstags und sonntags von 15 bis 18 Uhr möglich. Soweit die Veranstaltungshinweise für die nächsten Tage und natürlich auch heute. Hoffentlich war das Richtige für Sie dabei. Ich wünsche Ihnen dabei viel Spaß. Und die ist noch im Bette, die Davies. Mit ihren Augen. Kim Carnes, Bette Davies Eyes.

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0: Das ist die Putztruppe Lighthouse Family. 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
0: Und mit Kim Wild und Creator geht's rein in die nächsten Nachrichten.

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1: Ich bin Helen Martin. Der frühere Regensburger Oberbürgermeister Wohlbergs ist wegen Vorteilsnahme zu einer Haftstrafe verurteilt worden. Das Münchner Landgericht verurteilte ihn zu 2 Jahren und 6 Monaten Haft. Fabian Schaffer berichtet.
2: Im Kern ging es um die Frage, ob Wohlbergs wusste, dass ein Unternehmer ihn mit Parteispenden mit Blick auf künftige Bauprojekte in Regensburg gewogen machen wollte. Wohlbergs hat das stets zurückgewiesen. 2019 wurde Wohlbergs vom Landgericht Regensburg verurteilt, blieb aber straffrei. Der Bundesgerichtshof stufte das Urteil als zu milde ein, weshalb nun am Landgericht München neu verhandelt wurde.
1: Ab Dienstag gibt es wieder staatliche Förderung für Elektroautos. Die Website, auf der man das beantragen kann, soll am Montag online gehen. Wie viel staatliche Förderung es gibt, das hängt davon ab, wie viel man verdient oder wie viele Kinder man hat. Je nachdem sind bis zu 6.000 Euro an Förderung drin. Gefördert werden Neuwagen, die ab dem 1. Januar zugelassen worden sind. Den Antrag kann man auch rückwirkend stellen. Auch über das Jahr 2045 hinaus sollen Hauseigentümer Öl- und Gasheizungen einbauen dürfen. Das ist der Kern des neuen Heizungsgesetzes, das das Bundeskabinett heute auf den Weg gebracht hat. Außerdem will das Kabinett den Einsatz von K.O.-Tropfen künftig härter bestrafen. Die Mindeststrafe soll von 3 auf 5 Jahre Gefängnis steigen. Sie sind da, wenn jemand im Badesee oder Schwimmbad in Not gerät. Die Rettungsschwimmerinnen und Schwimmer der DLRG. Und die haben letztes Jahr über 1.100 Menschen das Leben gerettet. 7 davon wurden vor dem Ertrinken bewahrt. Jetzt zum Start in die Badesaison betont die DLRG, dass viele Gewässer noch kalt sind und Übermut lebensgefährlich sein kann. Gleiche Verpackung, weniger Inhalt und das zum höheren Preis. So hat es Milka mit seinen Schokoladentafeln gemacht und damit die Käuferinnen und Käufer getäuscht. Das hat das Landgericht Bremen geurteilt. Der Hersteller hätte deutlich darauf hinweisen müssen, dass in der Schokolade jetzt weniger drin ist, so das Gericht. Statt 100 Gramm sind es nämlich nur noch 90. Direkte Folgen hat das Urteil aber nicht mehr. Die 4-Monate-Frist ist abgelaufen.
3: Die Themen der Lokalnachrichten um 20:30. Neuer Wegweiser für Barrierefreiheit in Altötting. Tittmoning radelt wieder fürs Klima. Leonberg Pop-Up-Biergarten öffnet zum Vatertag. Sperrung am Dorfplatz in Unterdietfurt und Stärkung für die Buchbacher Defensive. Mehr zu diesen Themen um 20:30.
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1: An den Bergen ist es heute freundlich, die Sonne scheint, sonst ist es bewölkt, vor allem in Franken und in der Oberpfalz regnet es. Die Höchstwerte liegen bei 10 bis 17 Grad. In der Nacht ziehen die Schauer dann zu den Alpen. Von morgen bis ins Wochenende wechseln sich Wolken, ein bisschen Sonne, Schauer und einzelne Gewitter ab. Dazu wird es recht windig mit maximal 10 bis 15 Grad.
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4: Und damit schauen wir auf die Straße im ISW-Land. Wir schauen mal auf die Stausbehinderungen. Da habe ich eine neue Meldung noch bekommen, und zwar für die DAB-Fahrer Autobahn 8 Salzburg Richtung München zwischen Bergen und Grabenstedt Gefahr durch verlorene Ladung. Uiuiui, einer am Umziehen, ha? Möbel auf der Fahrbahn. Und dann natürlich die B305, die noch gesperrt ist bis morgen, reit im Winkel Seegattal. Morgen wird sich das Ganze aber dann Gott sei Dank wahrscheinlich erledigen. Und dann schauen wir auf die WhatsApp-Gruppe von uns. Da haben wir ja eben das liebe WhatsApp bekommen von der Daniela aus Mettenheim. Nämlich: Servus, liebes ISW-Team Blitz, aktuell beim Kreisverkehr bei der Firma Kerbling Kampfing. Fahrt Richtung Waldkreiburg. Und dann hat aber eben dann gerade noch eben, das hat mich jetzt ein bisschen zueinander gebracht, nämlich also Kerbel ist immer noch, und zwar hat das gerade bestätigt, das Hotel Alte Innbrücke, also in der 70er-Zone in Waldkreiburg wird dann auch noch geblitzt, im Kreisverkehr Höhe Nutz, das ist die alte 12er, da gibt es auch noch einen Blitzer. Also einfach Fuß vom Gas, passiert nichts. Haben Sie noch was für mich? Bitte gerne rein damit. 0159 036 018 und die 30. Oder Sie rufen mich an 08679 98 2725 direkt ins Studio.
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4: Mittwoch, letzte Stunde für mich heute. Dann gibt es einen Feiertag für mich. Dann noch einen freien Tag. Aber dann am Samstag bin ich wieder da für Sie von 7 bis 13 Uhr. Jo, aber wir machen jetzt erst nochmal diese Stunde von 5 bis 6 in den Feierabend rein. Natürlich nach den nächsten zwei Scheiben mit dem Polizeibericht des heutigen Tages.
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1: Mit Ralf Stenger, grüß Gott. Ein dramatischer Einsatz hielt heute Morgen zahlreiche Feuerwehrkräfte in Schönberg in Atem. Gegen 4.40 Uhr brach in der Hauptstraße zunächst ein Feuer in einer Küche aus. Die beiden Bewohner konnten sich glücklicherweise noch rechtzeitig aus dem Gebäude retten. Sie wurden vom Rettungsdienst erst versorgt und anschließend in eine Klinik gebracht. Trotz des schnellen Eingreifens der ersten Atemschutztrupps breitete sich das Feuer rasant aus und griff schließlich auf den Dachstuhl über. Wegen der massiven Flammenentwicklung mussten zusätzliche Feuerwehren auch aus dem benachbarten Landkreis Landshut zur Verstärkung gerufen werden. Über eine Drehleiter öffneten die Einsatzkräfte das Dach, um den Brand gezielt zu löschen. Das Haus brannte nach ersten Erkenntnissen weitgehend aus. Der Sachschaden wird bereits jetzt im sechsstelligen Bereich geschätzt. Die Ortsdurchfahrt blieb für die Dauer der Löscharbeiten voll gesperrt, während die Polizei Mühldorf die Ermittlungen zur Brandursache aufgenommen hat. In Burghausen sucht die Polizei aktuell nach flüchtigen Autofahrern. Gestern Nachmittag erwischte es einen grauen VW in der Robert-Koch-Straße. Zwischen 16 und 18 Uhr demolierte ein Unbekannter den linken Außenspiegel und suchte danach das Weite. Der Schaden liegt im dreistelligen Bereich. Bereits am vergangenen Donnerstag passierte etwas Ähnliches in der Mehringer Straße. Dort wurde ein blauer Peugeot an der rechten Seite ramponiert. In diesem Fall ist der Schaden mit einer vierstelligen Summe deutlich höher. Die Beamten hoffen nun auf Zeugenhinweise unter 08677 96 910. Weniger Glück hatte gestern Nachmittag ein Radfahrer bei Mehring. Ein 21-jähriger Autofahrer übersah den von rechts kommenden Mann. Der 66-Jährige prallte gegen die Windschutzscheibe und verletzte sich leicht. Er kam zur Behandlung ins Krankenhaus nach Altötting. Am Wagen entstand ein Schaden von rund 2000 Euro. In Tittmoning hatten es einige Fahrer gestern besonders eilig. Die Verkehrspolizei kontrollierte am Nachmittag auf der Staatsstraße Richtung Burghausen das Tempo. Von fast 500 Fahrzeugen waren 12 zu schnell unterwegs. Der Spitzenreiter raste mit 103 Sachen durch die 70er-Zone. In Töging gab es gestern Vormittag einen unschönen Zwischenfall für eine Anwohnerin in Höchfelden. Gegen 11 Uhr krachte ein roter Wagen beim Rangieren in der Enzianstraße gegen einen Holzzaun. Die Besitzerin hörte zwar den Knall und sah das Auto noch kurz vor dem Haus, doch der Fahrer machte sich dann aus dem Staub. Auch hier hofft die Polizei auf Zeugen, die nähere Angaben zu dem roten Fahrzeug oder dem Fahrer machen können. Soweit der Polizeibericht.
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3: Immer wenn ihr meint, es geht nicht lustiger, dann spielt der Axel meine Lieder. 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

Ja, die 80er Jahre, ha? Die hatten es in sich. Abadabadengo. Gleich dann die Lokalnachrichten nochmal, aber es ist verdammt lang her, diese 80er-Songs, ne?

0: Punktlandung, 17.30 Uhr.
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2: Mit Ralf Stenger, grüß Gott. Altötting hat seinen Leitfaden für Menschen mit Handicap grundlegend aktualisiert. Die 42-seitige Broschüre bietet im neuen Design wichtige Informationen zu barrierefreien Unterkünften, Gastronomiebetrieben und Kultureinrichtungen. Das Werk basiert auf dem jahrzehntelangen Engagement von Michael Schoßböck und dient als umfassende Orientierungshilfe für einen barrierefreien Aufenthalt. Der Guide ist ab sofort in der Bürger- und Touristinfo sowie online auf der städtischen Website verfügbar. Am Samstag startet in Tittmoning die Aktion Stadtradeln. 3 Wochen lang sammeln Bürger, Vereine und Schulen Kilometer, um CO2 zu vermeiden. Zum Auftakt gibt es um 14 Uhr eine Sternfahrt aus den Ortsteilen mit anschließendem Treffen im Gastgarten zur Melli in Kirchheim. Interessierte können sich weiterhin online registrieren und mitsammeln. Die besten Radler werden am 25. Juli auf dem Stadtfest geehrt. Der eigentlich geschlossene Biergarten in Leonberg kehrt morgen als sommerliches Pop-up-Projekt zurück. Los geht's um 10 Uhr mit einem Weißwurst-Frühschoppen und Blasmusik. An insgesamt 11 Wochenenden erwartet die Gäste ein Mix aus Kulinarik, Live-Konzerten und Yoga. Auch Klassiker wie der Leonburger stehen wieder auf der Karte. Da die Bewirtung ausschließlich im Freien stattfindet, wird bei schlechtem Wetter kurzfristig über soziale Medien informiert. Autofahrer in Unterdietfurt müssen sich ab kommender Woche auf Behinderungen einstellen. Wegen der Verlegung einer neuen Nahwärmeleitung wird die Kreisstraße Pan 56 im Bereich des Dorfplatzes komplett gesperrt. Betroffen ist das Teilstück zwischen der Kreuzung Pan 29 und der Abzweigung zur Raiffeisenstraße. Die Bauarbeiten beginnen am Montag, den 18. Mai und dauern voraussichtlich bis 17. Juli. Eine entsprechende Umleitung über die Raiffeisenstraße ist für diesen Zeitraum eingerichtet. Gute Nachrichten gibt es hingegen für alle Fahrgäste des öffentlichen Nahverkehrs. Der Linienverkehr kann die Baustelle weiterhin passieren und ist von der Sperrung nicht betroffen. Zum Sport Fußball. Der TSV Buchbach verpflichtet Dominik Auerhammer vom SV Kirchan-Schöring für die kommende Saison. Der 22-jährige Verteidiger unterschreibt einen Vertrag bis 2028 und folgt damit einem Insider-Tipp des Ex-Buchbachers Thomas Leberfinger. Auerhammer, der in der Jugend unter anderem beim FC Bayern ausgebildet wurde, sieht im Wechsel zum Regionalligisten den perfekten nächsten Karriereschritt. Auch privat passt der Transfer ideal. Der Bauingenieurstudent wohnt in Mühldorf und spart sich künftig wertvolle Zeit auf dem Weg zum Training. Vor seinem Wechsel will er mit Kirchan-Schöring in der Relegation noch den Aufstieg perfekt machen.
0: Ja, auch beim FC Bayern soll es einen neuen geben. Gleich dazu nachher mehr. Wir schauen aufs Wetter nochmal. Jetzt, wenn ich rausschaue aus dem Studiofenster, es hat sich nichts verändert. Gut, der Wind geht, die Blatteln im Wind, aber blauer Himmel mit weiße Wolken und immer noch Sonne hier in Burgkirchen. Aber morgen am Christi Himmelfahrt, da soll es überwiegend bewölkt sein, laut den Voraussagen. Also liebe Papas, derzeit mal lieber warm einpacken, bevor es schon in der Badehose losfahrt. Morgen sind nämlich Schauer und örtliche Gewitter möglich und plus 10 bis 14 Grad. Und am Freitag, da ist weiterhin unbeständig mit Wolken, sonnigen Abschnitten und im Tagesverlauf Schauer. Örtlich sind auch da wieder Gewitter möglich, das Ganze bei Höchstwerten am Freitag von 11 bis 14 Grad. Aber wie vorher schon erwähnt, der Lichtblick kommt ab Sonntag, dann Montag, Dienstag, Mittwoch, Donnerstag, Freitag wird es immer schöner und immer wärmer. Bis über 20 Grad wieder nächste Woche.
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0: Immer noch die B305 Seegatterl in Ruppolding, die ist gesperrt bis morgen Mittag noch. Am Morgen wird sie dann voraussichtlich freigegeben werden. Da geht es noch um die letzten Löscharbeiten am Berg, wo es gebrannt hat. So, und jetzt kommen wir noch zu unserem Kerbel nochmal in Ampfing. Also der steht immer noch. Und ein Blitzer, alte 12er Richtung Walkreiburg im Kreisverkehr in der Nutz, also Höhe Nutz, in der 70er-Zone. Und weil unsere Hörer so brav sind, lassen wir ihn doch nochmal sprechen, oder, den Markus?
3: Der Blitzer-Kerbel-Kreisverkehr von Mühldorf kommend 70 auf 50 dann ist, der steht immer noch, wird wahrscheinlich noch besser stehen bleiben. Bis dann, ciao, ciao.
0: Aha, also der hat schon gehört, dass er stehen bleibt. 17:35 haben wir es damit. Und wir gehen in die letzten 25 Minuten. Natürlich kommt noch die Zusammenfassung des heutigen Flohmarkts mit Böcki. Aber erstmal nochmal ein Klassiker in Sachen Musik. Immer wieder gewünscht bei uns. Der kommt aus Italien mit Zucchero va pensiero. Ein Stück, das aus der Oper Nabucco gestohlen ist.

0: Wunderschöner Song, bis zum Ende ausgespielt.
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0: Jo, wir werden nochmal sportlich. Wir haben ja gerade aus der Regionalliga Dinge gehört, aber das ist natürlich auch eine tolle Meldung hier. Der englische Nationalspieler Anthony Gordon von Newcastle United soll die Offensive des FC Bayern verstärken. Allerdings könnte der Münchner Wunschtransfer an der Ablösesumme scheitern. Auf der Suche nach Offensivverstärkungen für die kommende Spielzeit ist sich der FC Bayern offenbar laut englischen Medienberichten mit Anthony Gordon von Newcastle United einig. Der 16-fache englische Nationalspieler, derzeit Teamkollege von Nick Woltemade, soll beim deutschen Rekordmeister einen 5-Jahres-Vertrag erhalten. Ja, der 25-Jährige gilt als das Top-Transferziel der Bayern für den kommenden Sommer. Jüngst berichtete der Transfer-Insider Ben Jacobs, dass sich FCB-Top-Torjäger Harry Kane persönlich in den Transfer-Poker eingeschaltet hat. Er soll sich direkt mit seinem Nationalmannschaftskollegen über einen möglichen Wechsel an die Säbener Straße ausgetauscht haben. Dabei agierte der Kapitän der Three Lions als perfekter Botschafter des Rekordmeisters, preist er doch regelmäßig die sportlichen und strukturellen Vorteile seines Arbeitgebers. Ja, ja, der Harry Kane, ne? Wie beim deutschen Nationalspieler Woltemade im vergangenen Sommer ist mit der wohl grundsätzlichen Einigung mit dem Spieler die höchste Hürde für die Verpflichtung aber noch nicht überwunden. Diese ist nämlich die immense Ablösesumme, die der Premier League-Verein abruft. Nachdem Gordon in Newcastle einen bis 2030 gültigen Vertrag besitzt, fordert der aktuelle Tabellendreizehnte des englischen Fußballoberhauses offenbar mindestens 75 Millionen Pfund. Das sind 86,5 Millionen Euro. Nach übereinstimmenden deutschen Medienangaben sind jedoch 60 Millionen Euro, was laut Transfermarkt.de Gordons Marktwert entspricht, die Schmerzgrenze der FCB-Verantwortlichen. Gordon war im Januar 2023 vom FC Everton für eine Ablöse von rund 45 Millionen nach Newcastle gewechselt. In 152 Pflichtspieleinsätzen erzielte der Linksaußen für die Magpies 39 Tore und bereitete weitere 28 vor. 39 Tore sind doch für einen Harry Kane Peanuts, oder? Jetzt, wenn man aber zum Beispiel 75 Millionen Pfund umrechnet und gibt denen dafür Zucker, wäre doch eine Idee, oder?

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1: Hier ist die Flohmarkt-Zusammenfassung vom heutigen Mittwoch, den 13. Mai. Wir hätten im Angebot Muskat, Kürbis, Pflanzerl, außerdem Johannisbeer, Sträucher, Rot, Weiß und Schwarz, 30 bis 40 cm hoch und wie gesagt auch Muskat, Kürbis, Pflanzerl. Wenn Sie sowas haben wollen, dann melden Sie sich unter der 08631 133 20. Dann hätten wir ein Alu-Elektro-Faltrad der Marke Gardani. 7 Gänge, hat noch unter 100 Kilometer drauf, also fast niegelnagelneu, ist gesundheitsbedingt abzugeben, hat neu 1.200 € gekostet. Jetzt würde es für 800 € angeboten. Und mehr Informationen über dieses Alu-Elektro-Faltrad, das eigentlich niegelnagelneu ist, kann man sagen, 08081 34 02. Nochmals die Nummer 08081 34 02. Dann werden gesucht Zaudauben, also zwei weiße oder zwei schwarze, sollten männlich sein. Außerdem Kingdauber, weiß oder schwarz, da wird ein Stück gesucht. Wenn Sie Taubenzüchter sind und haben diese Züchtungen, dann wählen Sie die 08638 732 14. Nochmals die Nummer 08638 732 14. Wenn keiner hingeht, bitte auf den Anrufbeantworter sprechen. Es wird dann zurückgerufen oder heute ab 8 Uhr am Abend einfach anrufen. 08638 732 14. Soweit die Flohmarkt-Zusammenfassung vom heutigen Mittwoch. Morgen gibt es keinen Flohmarkt, weil Feiertag ist. Der nächste Flohmarkt ist dann am Freitag ab 9 Uhr am Vormittag.
2: Na ja, dann wieder mal reinhören, oder? Na, Föcki sammelt immer alles. Es sind ja bloß noch 12 Minuten und jetzt haben wir gedacht, na ja, einen gebe ich euch noch mit. Vor dem Feiertag, damit ihr ein bisschen was zum Schmunzeln habt noch. Ich habe ja heute schon mal so einen Witz vorgebracht mit dem Niki Lauda im Flugzeug. Ne? Aber der hat auch mit Flugzeug zu tun und ich finde ihn so gut, weil das so ja, wie Gedicht fast ist, aber lustig. Also Siegfried Bauer hat sich ein kleines Sportflugzeug gekauft und fliegt damit zum ersten Mal vom benachbarten Flugplatz ab. Beim Landeanflug bekommt er allerdings plötzlich Schwierigkeiten und funkt den Tower an. Bauer an Tower, Bauer an Tower, es wird plötzlich immer grauer, ruft er ins Funkgerät. Nach ein paar Sekunden kommt die Antwort vom Fluglotsen, Tower an Bauer, Tower an Bauer, es wird wirklich grauer, denn das ist die Mauer vom Tower.

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5: Unser Sponsor sagt Tschüss für heute.
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5: Ja, und auch ich darf mich jetzt dann vom Acker machen. Heute, der Mittwoch, ist für mich dann Schluss bis zum Samstag. Eigentlich wollte ich bis Montag. Aber gut. Ich bin ja gerne für Sie wieder da am Samstag, dann von 7 bis 13 Uhr, da hören wir uns wieder. Morgen ist ja Vatertag, ja. Sind also die Herren unterwegs und die Damen haben dann frei für sich, ja. Also mein Gruß für den heutigen Abend, Herrschaften. Küsst die Hand, gnädige Frau. Tschüss, führt euch bis zum Samstag.

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1: Ich bin Helen Martin. Es war einer der Aufreger zur Ampelzeiten, das Heizungsgesetz. Die Bundesregierung hat das jetzt entschärft. Neue Gas- und Ölheizungen dürfen auch künftig weiter eingebaut werden. Der Bundestag muss aber noch zustimmen. Mehr dazu von Thomas Brockt.
2: Die Pflicht, dass bei neuen Heizungen mindestens 65% erneuerbare Energien eingesetzt werden müssen, fällt erstmal weg. Gas- und Ölheizungen sind weiter möglich. Ab 2029 muss aber ihr Anteil CO2-neutraler Brennstoffe wie etwa Bioöl immer größer werden. Umweltverbände und die Grünen sehen die Reform trotzdem kritisch und warnen vor Rückschritten beim Klimaschutz.
1: Außerdem hat das Bundeskabinett härtere Strafen für den Einsatz von K.O.-Tropfen auf den Weg gebracht. Wer die benutzt, um eine Vergewaltigung oder einen Raub zu begehen, muss künftig mit mindestens 5 Jahren Gefängnis rechnen, soweit der Gesetzentwurf. Dazu sollen K.O.-Tropfen rechtlich so eingestuft werden wie eine Waffe oder ein gefährliches Werkzeug. Eine zweite Kontaktperson vom Hunter-Virus-Ausbruch auf dem Kreuzfahrtschiff von Dios kommt jetzt auch in eine Münchner Klinik. Die 65-Jährige wird aus Düsseldorf in die Landeshauptstadt verlegt. Sie hatte Kontakt zu der deutschen Frau, die an Bord des Schiffes gestorben war. Bisher zeigt die Patientin aber keine Anzeichen einer Infektion. In der München-Klinik in Schwabing wird bereits seit Montag eine andere Kontaktperson in Quarantäne betreut. Internationale Zugreisen in Europa sollen einfacher werden. Das ist das Ziel der EU-Kommission. Der Plan? Bahnunternehmen sollen verpflichtet werden, auch Tickets von Betreibern aus anderen Ländern anzubieten. Dadurch braucht man dann nur ein Ticket. Wenn man einen Anschlusszug verpasst, soll man dann Anspruch auf Entschädigung haben. Jetzt fehlt noch die Zustimmung des EU-Parlaments und von den Mitgliedstaaten. Im 4. Jahr in Folge macht die American Football Liga NFL mit einem regulären Saisonspiel in Deutschland Halt, diesmal erneut in München. Schon seit einigen Wochen stehen die Detroit Lions als erstes Team fest. Nun ist auch der Gegner klar und das ist ein Kracher. Es ist der Super Bowl-Rekordsieger, die New England Patriots. Das Spiel in der Münchner Arena soll am 15. November ausgetragen werden.
0: Das Wetter.
1: Abends und nachts sind viele Wolken unterwegs. Bis zu den Alpen gibt's Schauer. Das Ganze bei Tiefstwerten zwischen 7 und 2 Grad. Christi Himmelfahrt bzw. der Vatertag morgen wird leider oft ungemütlich. Es regnet immer wieder. Vereinzelt gibt's sogar Gewitter mit Graupel. Nur kurz spitzt mal die Sonne durch. Dazu bekommen wir 7 bis 14 Grad.
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Michael Brunner Galopp war das gerade aufgespielt von die Quetschgeiger. Ein herzliches Grüß Gott zur Sendung bei uns daheim, sagt heute wieder Theresia Kölbl. Ja, die Tage, die wir jetzt haben, sind gefürchtete Tage, denen es kann allweilung an Frust geben. Hoffen wir, dass gut vorübergingen die Eisheiligen. Denn gingen die Eisheiligen ohne Frost vorbei, schreien Bauern und Winzer, Juhai!

Ja, Buben, seid's lustig und weh auf, hat's vorhin bei die Kreilinger Singer grad geheißen. Kaum ist der Maibaum aufgestellt, die ersten Frühlingslieder sind ja gelungen und die Wiesen ergrünt, treten sie ihr Regimento, die sogenannten Eisheiligen, bei uns so gefürchtet wie kein Patron im Kirchenkalender. Es ist Wonnemonat, die Garten sind bepflanzt, schon schauen die ersten Saubunnen aus dem Erdboden und die Geranien blühen auf den Fensterbänken. Die kluge Hausfrau weiß, jetzt heißt's aufpassen, das Wetter beobachten, die Vorhersagen im Radio hören. Für den 12. Mai ist Pankratia so gesagt. Im Folgen dann auf dem Fuß Servatius, Bonifatius und schließlich mit viel Gehabe die Kreuz Sophie.

Unverkennbar, die Gebrüder Grimm. Die Eisheiligen, die drei gestrengen Herren und eine Dame. Vom 12. bis zum 15. Mai ist einer Tag. Der Pankratius am 12. Mai, Servatius der 13., Bonifatius der 14. und die Kreuzsophie am 15. Mai. Die werden bei uns als die Tag der Eisheiligen genannt. Die meteorologische Erklärung dafür hängt mit der Verteilung des Luftdrucks zusammen. Der relativ hohe Luftdruck kann trockene, meist kühle Winde aus Nord und Ost bringen. Dabei steigt die Tageshöchsttemperatur kaum über 15 Grad und in den klaren Nächten besteht Frost und besonders Bodenfrostgefahr. Vor dem Ende der Eisheiligen wird gewöhnlich im Garten gepflanzt und kein Viech auf Tor trim. Diese Tendenz zwischen Winterfrost und dem kommenden warmen Tag ist schon seit dem 15. Jahrhundert bekannt. Allerdings, wenn man die Korrektur vom julianischen zum gregorianischen Kalender berücksichtigt, fallen die Eisheiligen gegenwärtig erst in die Tage nach dem 20. Mai.

Das getan du, Gläuber, Jansen mit der Grottenkopf, Becker war grad zum Herrn. Ja, die Eisheiligen, die Namenstage der Eisheiligen oder gestrengen Herren, wir sagen nicht, wenn er sind am 12., 13., 14. und am 15. die Kreuzsophie. Pankratius am 12. Mai war einer der 14 Nothelfer sowie Patron der jungen Saat und Blüten. Pankratius erlitt im Alter von 14 Jahren unter Kaiser Diokletian um 305 den Märtyrertod. Servatius am 13. Mai war im 4. Jahrhundert Bischof von Tongern. In ganz Westeuropa breitete sich seine Verehrung schnell aus. Bonifatius von Tarsus war am 14. Mai. Ist Märtyrer, über den wenig bekannt ist. Der eisheilige Bonifatius wird öfter mit Bonifatius, dem Apostel der Deutschen, verwechselt, dessen Gedenktag der 5. Juni ist. Und zum Schluss, die Sophia am 15. Mai, wird auch als Kordisophie bezeichnet. Die heilige Sophia starb in Rom als Märtyrerin unter Diokletian um 305.

Halb so schlimm hat's bei den Schwingbuben grad musikalisch geheißen. Die Eisheiligen, die drei gestrengen Herren und der Dame haben's dabei, die Kreuz-Sophie. Vom 12. bis 15. Mai ist einer Tag. Als Wetterregeln tauchen die Eisheiligen in einem alten Bauernkalender aus der Steiermark erstmals Mitte des 18. Jahrhunderts auf. Da heißt zum Beispiel Pankrazi, Sevazi, Bonifazi, sind drei frustige Bazi und zum Schluss fällt mir die Kreuz-Sophie. Pankratius und Servatius, die bringen Kälte und Verdruss. Oder vor Nachtfrost bist du sicher nicht, bis das herein Servatius bricht. Oder Pankraz und Servatz sind zwei böse Brüder, was der Frühling gebracht, zerstören sie wieder.

die wunderbare Frühlingszeit haben so klingen lassen, die Fischbachauer Sängerinnen. Ja, mitten im Wonnemonat Mai sind wir schon wieder, alles blüht, wächst und gedeiht. Auch die Maikäferl fliegen wieder um die Zeit, aber man kann's bloß sehen, wenn man sich wirklich ein bisschen Zeit nimmt für die Natur, die besonders jetzt in der Jahreszeit so schön zum Anschauen ist. Vielleicht sehen Sie es ja, das Marienkäferl oder Frauenkäferl wird's auch genannt.

Mailifterlwad hat es beim Rheinbacher Dreigesang gerade noch geheißen. Ist sie Mai recht kalt und nass, haben die Maikäfer wenig Spaß. In dem Sinn, für Guppenan, bis zum nächsten Mal, sagt Theresia Kölbl.

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1: Ich bin Helen Martin. Vergewaltigungen mit K.O.-Tropfen sollen künftig härter bestraft werden, und zwar mit mindestens 5 Jahren Haft. Das Bundeskabinett hat heute eine entsprechende Strafrechtsverschärfung beschlossen. K.O.-Tropfen sollen dazu rechtlich so eingestuft werden wie eine Waffe oder ein gefährliches Werkzeug. Bundesjustizministerin Hubig spricht von einem besseren Schutz vor Gewalt. Cem Özdemir ist neuer Ministerpräsident von Baden-Württemberg. Die Abgeordneten des Landtags haben ihn zum Regierungschef gewählt. Özdemir ist nach Winfried Kretschmann der 2. grüne Ministerpräsident Deutschlands. Stefanie Jerkel berichtet aus Stuttgart.
2: Cem Özdemir ist damit der 1. Regierungschef mit türkischen Wurzeln in der Geschichte der Bundesrepublik. Er führt die grün-schwarze Koalition von Langzeitministerpräsident Winfried Kretschmann weiter, der nach 15 Jahren aus dem Amt ausscheidet. Die grün-schwarze Koalition verfügt über 112 Stimmen im Parlament, eine komfortable Mehrheit. Dabei sind Grüne und CDU gleich stark vertreten.
1: Von 2008 bis 2014 war er Oberbürgermeister von Regensburg. Jetzt muss Joachim Wohlbergs ins Gefängnis. Das Landgericht München hat ihn zu 2,5 Jahren Haft verurteilt, wegen Vorteilsannahme in 9 Fällen. Wohlbergs hatte im Kommunalwahlkampf 2014 insgesamt 475.000 Euro Parteispenden aus dem Umfeld eines Bauunternehmers angenommen. Das Gericht war überzeugt, Wohlbergs wusste, dass sich der Unternehmer damit sein Wohlwollen erkaufen wollte. Im Einzelhandel wird am Freitag bundesweit gestreikt. Dazu aufgerufen hat die Gewerkschaft Verdi. In Frankfurt, Hamburg, Stuttgart und Dortmund sind Kundgebungen geplant. Verdi fordert 7% mehr Lohn, mindestens aber 225 Euro. Die Arbeitgeber haben 2% angeboten. Das reicht laut Verdi nicht mal, um die Inflation auszugleichen. Die EU-Kommission will den Mitgliedstaaten empfehlen, sogenannte Konversionstherapien zu verbieten. Damit reagiert sie auf eine Bürgerinitiative mit über 1 Million Unterschriften. Bei den Praktiken sollen Menschen von ihrer sexuellen Orientierung oder Geschlechtsidentität abgebracht werden. In 8 EU-Ländern sind Konversionstherapien bereits verboten, auch in Deutschland.
0: Das Wetter.
1: Abends und nachts sind viele Wolken unterwegs. Bis zu den Alpen gibt's Schauer. Das Ganze bei Tiefstwerten zwischen 7 und 2 Grad. Christi Himmelfahrt bzw. der Vatertag morgen wird leider oft ungemütlich. Es regnet immer wieder. Vereinzelt gibt's sogar Gewitter mit Graupel. Nur kurz spitzt mal die Sonne durch. Dazu bekommen wir 7 bis 14 Grad.
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1: Ich bin Helen Martin. Wer dieses Jahr ein neues Elektroauto gekauft oder geleast hat oder das noch machen will, kann ab Dienstag staatliche Förderung beantragen. Das geht laut dem Bundesumweltministerium auch rückwirkend. Die Höhe der Förderung liegt zwischen 1.500 und 6.000 Euro. Es kommt dabei darauf an, wie viel man verdient oder auch wie viele Kinder man hat. Die Bundesregierung hat den Weg für den Bau von neuen Gaskraftwerken freigemacht. Die sollen einspringen, wenn Solar- und Windenergie zu wenig Strom erzeugen. Bis 2030 sollen erneuerbare Energien 80% des Stromverbrauchs decken. Außerdem hat das Kabinett die Reform des Heizungsgesetzes beschlossen. Das sieht vor allem vor, dass Öl- und Gasheizungen auch über 2045 hinaus eingebaut werden können. Nach dem Hantavirus-Ausbruch auf dem Kreuzfahrtschiff von Dios wird bereits eine Kontaktperson in einer Münchner Klinik unter Quarantäne betreut. Jetzt soll eine weitere Passagierin hier beobachtet werden. Die 65-Jährige war bisher in der Düsseldorfer Uniklinik. Sie hatte engen Kontakt zu der Frau, die an Bord des Schiffes gestorben war. Bislang zeigt die Frau keine Anzeichen einer Infektion mit dem Hantavirus. In Würzburg hat heute der Deutsche Katholikentag begonnen. Zum Auftakt gab es einen Gottesdienst. Außerdem hat Bundespräsident Steinmeier eine Eröffnungsrede gehalten. Dabei hat er die Christen in Deutschland zu mehr Zuversicht und gesellschaftlichem Engagement aufgerufen. Bis Sonntag werden in Würzburg mehrere 10.000 Teilnehmer zu rund 900 Veranstaltungen erwartet. Mit dem Zug durch Europa fahren, das soll einfacher werden. Die EU-Kommission hat dazu ein paar Vorschläge gemacht. Zum Beispiel sollen Kunden leichter Tickets für Verbindungen mehrerer Verkehrsunternehmen kaufen können. Mehr dazu von Dieter Ebeling.
2: Bisher muss man bei Reisen ins Ausland, die von unterschiedlichen Bahnunternehmen betrieben werden, die Tickets oft auf unterschiedlichen Plattformen buchen. Häufig sind 2 oder 3 Tickets nötig. Künftig sollen solche Tickets als eine Reise behandelt und auch auf Plattformen angeboten werden. Und bei Verspätungen oder Ausfällen beispielsweise soll man auch mit einem anderen Unternehmen die Reise fortsetzen dürfen. Auch Entschädigungen sollen einfacher werden.
0: Das Wetter.
1: Abends und nachts sind viele Wolken unterwegs. Bis zu den Alpen gibt's Schauer. Das Ganze bei Tiefstwerten zwischen 7 und 2 Grad. Christi Himmelfahrt bzw. der Vatertag morgen wird leider oft ungemütlich. Es regnet immer wieder. Vereinzelt gibt's sogar Gewitter mit Graupel. Nur kurz spitzt mal die Sonne durch. Dazu bekommen wir 7 bis 14 Grad.
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1: Ich bin Helen Martin. Immer wieder wird über ein mögliches Social-Media-Verbot für Kinder und Jugendliche diskutiert. Zu den Befürwortern eines solchen Verbots gehört auch der Deutsche Ärztetag. Der will, dass soziale Medien erst ab 16 erlaubt sind. Die Begründung: Digitale Medien seien gefährlich für die Gesundheit, zum Beispiel wenn man sie exzessiv oder schon suchtartig nutzt. Laut dem Ärztetag können dadurch die Sprachentwicklung, die Aufmerksamkeit und der Schlaf leiden. Es war einer der Aufreger zur Ampelzeiten, das Heizungsgesetz. Die Bundesregierung hat das jetzt entschärft. Neue Gas- und Ölheizungen dürfen auch künftig weiter eingebaut werden. Der Bundestag muss aber noch zustimmen. Mehr dazu von Thomas Brock.
2: Die Pflicht, dass bei neuen Heizungen mindestens 65% erneuerbare Energien eingesetzt werden müssen, fällt erstmal weg. Gas- und Ölheizungen sind weiter möglich. Ab 2029 muss aber ihr Anteil CO2-neutraler Brennstoffe wie etwa Bioöl immer größer werden. Umweltverbände und die Grünen sehen die Reform trotzdem kritisch und warnen vor Rückschritten beim Klimaschutz.
1: Im Einzelhandel wird am Freitag bundesweit gestreikt. Dazu aufgerufen hat die Gewerkschaft Verdi. In Frankfurt, Hamburg, Stuttgart und Dortmund sind Kundgebungen geplant. Verdi fordert 7% mehr Lohn, mindestens aber 225 Euro. Die Arbeitgeber haben 2% angeboten. Das reicht laut Verdi nicht mal, um die Inflation auszugleichen. Von 2008 bis 2014 war er Oberbürgermeister von Regensburg. Jetzt muss Joachim Wohlbergs ins Gefängnis. Das Landgericht München hat ihn zu 2,5 Jahren Haft verurteilt, wegen Vorteilsannahme in 9 Fällen. Wohlbergs hatte im Kommunalwahlkampf 2014 insgesamt 475.000 Euro Parteispenden aus dem Umfeld eines Bauunternehmers angenommen. Das Gericht war überzeugt, Wohlbergs wusste, dass sich der Unternehmer damit sein Wohlwollen erkaufen wollte. Als Fake-Maskottchen verkleidet, hatte es der YouTuber Marvin Wildhage beim EM-Eröffnungsspiel Deutschland gegen Schottland 2024 bis an den Spielfeldrand der Münchner Arena geschafft. Das Münchner Amtsgericht hat ihn für die Aktion jetzt zu einer Geldstrafe von insgesamt 9.000 Euro verurteilt. Der YouTuber selbst sagt, er wollte Sicherheitslücken aufdecken.
0: Das Wetter.
1: Nachts sind viele Wolken unterwegs, bis zu den Alpen gibt's Schauer. Das Ganze bei Tiefstwerten zwischen 7 und 2 Grad. Christi Himmelfahrt bzw. der Vatertag morgen wird leider oft ungemütlich. Es regnet immer wieder, vereinzelt gibt's sogar Gewitter mit Graupel. Nur kurz spitzt mal die Sonne durch. Dazu bekommen wir 7 bis 14 Grad.
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1: Ich bin Katrin Steinberger. Die Bundesregierung will für den Einsatz von K.O.-Tropfen höhere Strafen. Das Bundeskabinett hat einen entsprechenden Gesetzentwurf beschlossen. Thomas Bockt berichtet aus Berlin.
2: Geplant ist, dass K.O.-Tropfen rechtlich so eingestuft werden wie eine Waffe oder ein gefährliches Werkzeug. Das heißt, wer sie etwa nutzt, um ein wehrloses Opfer zu vergewaltigen oder auszurauben, muss mit mindestens 5 Jahren Haft rechnen. Vergewaltigungen unter Einsatz von K.O.-Tropfen sind besonders hinterhältig und gefährlich, sagt Justizministerin Hubig. Und diese sexuelle Gewalt treffe vor allem Frauen.
1: In Würzburg hat der Deutsche Katholikentag begonnen. Zum Auftakt gab es einen Gottesdienst. Außerdem hat Bundespräsident Steinmeier eine Eröffnungsrede gehalten. Dabei hat er die Christen in Deutschland zu mehr Zuversicht und gesellschaftlichem Engagement aufgerufen. Bis Sonntag werden in Würzburg zehntausende Teilnehmer zu rund 900 Veranstaltungen erwartet. Wer dieses Jahr ein neues Elektroauto gekauft oder geleast hat oder das noch machen möchte, kann ab Dienstag staatliche Förderung beantragen. Das geht laut dem Bundesumweltministerium auch rückwirkend. Die Höhe der Förderung liegt zwischen 1.500 und 6.000 Euro. Es kommt dabei darauf an, wie viel man verdient oder aber auch, wie viele Kinder man hat. Nach dem Hantavirus-Ausbruch auf dem Kreuzfahrtschiff Hondius wird eine weitere Kontaktperson in einer Münchner Klinik unter Quarantäne betreut. Es handelt sich um eine weitere Passagierin. Die 65-Jährige war bisher in der Düsseldorfer Uniklinik. Sie hatte engen Kontakt zu der Frau, die an Bord des Schiffes gestorben war. Bislang zeigt die Frau keine Anzeichen einer Infektion mit dem Hantavirus. Im 4. Jahr in Folge macht die American Football League NFL mit einem regulären Saisonspiel in Deutschland halt, dieses Mal wieder in München. Schon seit einigen Wochen stehen die Detroit Lions als erstes Team fest. Nun ist auch der Gegner klar und das ist ein Kracher. Es ist der Super Bowl-Rekordsieger, die New England Patriots. Das Spiel in der Münchner Arena soll am 15. November ausgetragen werden.
0: Das Wetter.
1: In der Nacht sind viele Wolken unterwegs, bis zu den Alpen gibt es Schauer. Das Ganze bei Tiefstwerten zwischen 7 und 2 Grad. Christi Himmelfahrt bzw. der Vatertag morgen bleibt leider oft ungemütlich. Es regnet immer wieder, vereinzelt gibt sogar Graupel und Gewitter. Nur kurz spitzt auch mal die Sonne durch. Dazu bekommen wir 7 bis 14 Grad.
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1: Ich bin Katrin Steinberger. Sie sind da, wenn jemand im Badesee oder Schwimmbad in Not gerät. Die Rettungsschwimmerinnen und Schwimmer der DLRG. Heute haben sie Bilanz gezogen. Claudia Wächter mit den Einzelheiten.
2: Egal ob Bienenstich am Baggersee oder Herzinfarkt im Strandkorb, die DLRG-Helfer sind zur Stelle. Mehr als 1.100 Menschen haben sie das Leben gerettet in und am Wasser. Es war ein intensives Jahr, sagt die DLRG-Präsidentin. Die vielen Freiwilligen retten auch Tiere oder verhindern Umweltgefahren. Und viele Jugendliche engagieren sich, haben im vergangenen Jahr das Junior-Retterabzeichen gemacht.
1: Mit einem Zugticket quer durch die EU fahren, ohne dass es eine Rolle spielt, dass man mit verschiedenen Bahnunternehmen unterwegs ist. Genau das will die EU-Kommission möglich machen und hat neue Regeln zum Bahnverkehr vorgestellt. Bei Verspätungen im Ausland hätten Passagiere dann mehrere Rechte. Sie könnten dann zum Beispiel kostenlos auf einen anderen Zug umsteigen. Die Mitgliedstaaten und das EU-Parlament müssen noch zustimmen. Bei Lidl werden Schokostreusel der Marke Bell Baked zurückgerufen wegen Salmonellengefahr. Betroffen sind 400 Gramm Packungen mit Mindesthaltbarkeitsdatum 21. April 2027 und den Chargennummern 1326.01 bis .14. Sie können in jeder Lidl-Filiale zurückgegeben werden. Die Streusel wurden in 10 Bundesländern verkauft, auch in Bayern, NRW und Sachsen. Die Bundesregierung will neue Gaskraftwerke bauen lassen, damit immer genug Strom da ist, wenn Sonne und Wind mal zu wenig liefern. Das Kabinett hat dafür einen Gesetzentwurf beschlossen. Bis 2030 sollen 80% des Stroms aus erneuerbaren Energien kommen. Auch bei Heizungen gibt es neue Regeln. Öl- und Gasheizungen bleiben erlaubt, müssen aber nach und nach mehr klimafreundliche Brennstoffe nutzen. Wir bleiben beim Thema Energie. Die Ölreserven schrumpfen aktuell so schnell wie noch nie. Liegt daran, dass wegen des Iran-Konflikts wichtige Lieferwege blockiert sind und weniger Öl auf dem Markt ist. Das teilte die Internationale Energieagentur mit. Die IEA geht davon aus, dass diese Entwicklung noch über Monate anhalten dürfte.
0: Das Wetter.
1: In der Nacht sind viele Wolken unterwegs, bis zum Alpen gibt Schauer. Das Ganze bei Tiefstwerten zwischen 7 und 2 Grad. Christi Himmelfahrt bzw. der Vatertag morgen bleibt leider oft ungemütlich. Es regnet immer wieder, vereinzelt gibt sogar Graupel und Gewitter. Nur kurz spitzt auch mal die Sonne durch. Dazu bekommen wir 7 bis 14 Grad.

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1: Ich bin Katrin Steinberger. Wer sich ein neues E-Auto kauft oder liest, kann ab Dienstag wieder eine staatliche Förderung beantragen. Das gilt für Neuwagen, die ab dem 1. Januar zugelassen wurden. Das Geld gibt es auch rückwirkend. Je nach Einkommen und ob Kinder im Haushalt leben, gibt es zwischen 1.500 und 6.000 Euro Unterstützung. Wer weniger verdient oder Kinder hat, bekommt mehr. Nach dem Hunter-Virus-Ausbruch auf dem Kreuzfahrtschiff Hondius ist jetzt eine zweite Kontaktperson in München in Quarantäne. Die Frau wurde aus Düsseldorf in die München-Klinik Schwabing gebracht und bleibt dort erst einmal isoliert. Bisher gibt es aber keine Hinweise auf eine Ansteckung, die Tests waren negativ. Schon seit Montag wird dort eine weitere Kontaktperson überwacht. Der Fahrplan für die geplanten Steuer- und Sozialreformen steht. Bis zur Sommerpause wollen Union und SPD ein großes Paket schnüren. Arbeitgeber und Gewerkschaften sollen mit einbezogen werden. Es ist ein großes Treffen geplant. Thomas Pockt fasst die Reaktionen zusammen.
2: Ob dieser Dialog zustande kommt und dann auch zu Kompromissen führt, ist fraglich. Die Arbeitgeber etwa sind nicht begeistert. Zuletzt habe man mit den Gewerkschaften nicht mal über flexiblere Arbeitszeiten sprechen können, sagt Verbandschef Kampeter. Und auch der Deutsche Gewerkschaftsbund ist skeptisch. DGB-Chefin Fahimi erwartet ernsthafte Gespräche. Man werde sicher nicht nur einfach zum Fototermin ins Kanzleramt kommen.
1: Am Abend ist in Würzburg der Katholikentag gestartet. Die Präsidentin des Zentralkomitees der Katholiken, Irme Stetter-Karp, rief dazu auf, sich für die Demokratie stark zu machen und einzumischen. Bundespräsident Steinmeier wünscht sich mehr Zusammenarbeit zwischen den verschiedenen christlichen Kirchen. Bis Sonntag gibt's beim Katholikentag Gottesdienste, Diskussionen, Konzerte und auch Lesungen. Zehntausende Besucher werden erwartet. Immer wieder wird über ein mögliches Social-Media-Verbot für Kinder und Jugendliche diskutiert. Zu den Befürwortern gehört auch der Deutsche Ärztetag. Der will, dass soziale Medien erst ab 16 erlaubt sind. Digitale Medien seien gefährlich für die Gesundheit, zum Beispiel wenn man sie exzessiv oder schon suchtartig nutzt. Laut Ärztetag können dadurch Sprachentwicklung, Aufmerksamkeit und Schlaf leiden.
0: Das Wetter.
1: In der Nacht sind viele Wolken unterwegs. Bis zu den Alpen gibt's auch Schauer. Das Ganze bei Tiefstwerten zwischen 7 und 2 Grad. Christi Himmelfahrt bzw. Vatertag heute wird leider oft sehr ungemütlich. Es regnet immer wieder, vereinzelt gibt's sogar auch mal Gewitter mit Graupelschauer. Nur ganz kurz spitzt auch mal die Sonne durch. Die Temperaturen liegen bei maximal 7 bis 14 Grad.
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1: Ich bin Katrin Steinberger. Die Bundesregierung hat den Weg für den Bau von neuen Gaskraftwerken freigemacht. Sie sollen einspringen, wenn Solar- und Windenergie zu wenig Strom erzeugen. Außerdem hat das Kabinett die Reform des Heizungsgesetzes beschlossen. Thomas Brockt mit den Einzelheiten.
2: Der Kompromiss sieht nun so aus, die Pflicht, dass bei neuen Heizungen mindestens 65% erneuerbare Energien eingesetzt werden müssen, fällt erstmal weg. Gas- und Ölheizungen sind weiter möglich. Ab 2029 muss aber ihr Anteil CO2-neutraler Brennstoffe wie etwa Bioöl immer größer werden. Umweltverbände und die Grünen warnen vor Rückschritten beim Klimaschutz.
1: Im Einzelhandel wird morgen bundesweit gestreikt. Dazu aufgerufen hat die Gewerkschaft Verdi. In Frankfurt, Hamburg, Stuttgart und Dortmund sind Kundgebungen geplant. Grund sind die stockenden Tarifverhandlungen. Verdi fordert 7% mehr Lohn, mindestens aber 225 Euro. Die Arbeitgeber bieten 2%. Das reicht laut Verdi nicht einmal, um die Inflation auszugleichen. 208 Millionen Hektoliter. So viel Wein ist im vergangenen Jahr weltweit getrunken worden. Klingt viel, ist aber so wenig wie seit fast 70 Jahren nicht mehr. Diese Bilanz zieht die Internationale Organisation für Rebe und Wein. Besonders in Frankreich, Italien, Deutschland, den USA und China wird weniger Wein getrunken. Und wenn dann doch mal ein Glas, dann setzen viele auf Qualität, also bessere und teurere Weine. Schon wieder gibt es Probleme auf einem Kreuzfahrtschiff, dieses Mal in Bordeaux in Frankreich. Wegen einer Welle von Magen-Darm-Erkrankungen dürfen die rund 1700 Passagiere dort erst einmal das eingelaufene Schiff nicht verlassen. Nach Angaben des Kapitäns sind rund 50 Passagiere erkrankt. Ein 90-jähriger Mann ist gestorben. Kurz vor der Fußball-WM lockern die USA ihre Visa-Regeln. Für Teilnehmer und ausgewählte Fans werden die Kautionszahlungen ausgesetzt, teilte das US-Außenministerium jetzt mit. Normalerweise verlangt die US-Regierung von Personen aus bestimmten Ländern eine Kaution von bis zu 15.000 Dollar. Dazu zählen zum Beispiel der Senegal und Tunesien. Die WM startet in knapp 4 Wochen am 11. Juni.
0: Das Wetter.
1: In der Nacht sind viele Wolken unterwegs. Bis zu den Alpen gibt's auch Schauer. Das Ganze bei Tiefstwerten zwischen 7 und 2 Grad. Christi Himmelfahrt bzw. Vatertag heute wird leider oft sehr ungemütlich. Es regnet immer wieder. Vereinzelt gibt sogar auch mal Gewitter mit Graupelschauer. Nur ganz kurz spitzt auch mal die Sonne durch. Die Temperaturen liegen bei maximal 7 bis 14 Grad.
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1: Ich bin Katrin Steinberger. Das Bundeskabinett hat das neue Heizungsgesetz abgesegnet. Jetzt soll es schnell gehen und noch vor der Sommerpause im Bundestag beschlossen werden. Die bisherige Pflicht, dass neue Heizungen zu 65% mit erneuerbaren Energien laufen müssen, soll wegfallen. Stattdessen sollen Öl- und Gasheizungen erlaubt bleiben, aber nach und nach mehr klimafreundliche Kraftstoffe nutzen. Umwelt- und Sozialverbände sehen das kritisch. Empfangen wurde er mit großem Pomp, Sprechchören und Fähnchen. US-Präsident Trump ist in China. Er trifft sich heute mit Staats- und Parteichef Xi Jinping. Tina Eck, mit dabei sind auch einige der mächtigsten Konzernchefs der USA. Warum das?
2: Ja, eine ganze Reihe an Tech-Milliardären ist mitgereist. Es zeigt einfach, dass es bei diesem Besuch vor allem um Wirtschaftsgespräche geht, um Hightech-Deals und Handelsfragen, aber natürlich auch um den Iran-Krieg. Trump will China um Hilfe bitten, um die Straße von Hormuz freizukriegen.
1: In Italien sollen zwei Polizisten unerlaubt Daten von Promis wie Fußballern und Sängern aus Polizeidatenbanken abgefragt und dann verkauft haben. Die Ermittler fanden heraus, dass es dafür sogar eine Preisliste gab. Pro Datensatz wurden zwischen 6 und 25 Euro verlangt. Stutzig wurden die Ermittler wegen auffälligen Datenbankzugriffen. So kamen sie den beiden Polizisten auf die Spur. Die Ermittlungen laufen noch. Im Sächsischen Landtag haben AfD und BSW überraschend einem Antrag der Grünen zugestimmt, der kleinen Schlachtbetrieben helfen soll. Die Grünen sind darüber ziemlich bestürzt und betonen, man habe nie eine Mehrheit mit AfD und BSW gewollt. Eine solche Mehrheit schmerze. Die AfD freut sich über den Coup und meint, die Brandmauer sei gefallen. Die Grünen wollen nun dafür sorgen, dass so etwas nicht noch einmal passiert. Im vierten Jahr in Folge macht die American Football League NFL mit einem regulären Saisonspiel in Deutschland halt, dieses Mal wieder in München. Schon seit einigen Wochen stehen die Detroit Lions als erstes Team fest. Nun ist auch der Gegner